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1: 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Gute Nachbarschaft soll man pflegen. Ob am Land oder mitten in der Stadt. Wie das große Häuser, wie Museen, Schulen und Universitäten machen, das erfährt ihr in der heutigen Sendung. Am Mikrofon für euch, Hanna Rosenhammer. Herzlich willkommen im Kulturton, dem Kultur- und Bildungskanal hier auf Freirad. In der heutigen Sendung widmen wir uns den guten Nachbarinnen und Nachbarn. Konkret der Nachbarschaft des Ferdinandeums. Ausgehend von der Museumstraße 15 finden sich in einem Radius von rund 200 Metern gleich mehrere Bildungseinrichtungen. Ein Standortvorteil, den Museen, Schulen und Universitäten sich zunutze machen. Seit 2019 finden regelmäßig Initiativen statt, um die Gemeinschaft außerhalb des eigenen Gebäudes zu fördern. Wie diese Aktionen aussehen und wie sie insbesondere die inhaltliche Ausrichtung des neuen Ferdinandeums beeinflussen, wurde bei der Veranstaltung Museum im Werden vom 26. Juni 2026 besprochen. Mit dabei waren Carmen Wischonig, Direktorin der Volksschule Innere Stadt, Rosmarie Knoflach, Direktorin des Akademischen Gymnasium Innsbruck, kurz dem AGI, Wilhelm Guckenberger, Dekan der Katholisch-Theologischen Fakultät Innsbruck, Harald Bittel, Direktor des BG, BRG Silgasse und Laura Manfredi von der Kulturvermittlung der Tiroler Landesmuseen. Moderiert wurde die Veranstaltung von Karl C. Berger, Leiter des Tiroler Volkskunstmuseums. Wir hören gleich rein in das Gespräch. Dazwischen kommen Kinder, SchülerInnen und LehrerInnen zu Wort und erzählen, wie sie sich das neue Ferdinandeum vorstellen.
2: Ich darf als erstes und das als Einstieg mit einem kurzen Rückblick beginnen. Und weil ich gerade auf die Volksschule Innere Stadt blicke, fange ich auch mit dem Jahr 2019 und mit der Volksschule Inneren Stadt an. Damals sind Anrainergespräche von der Stadt Innsbruck organisiert und initiiert worden. Ein großes Projekt war das Projekt Angerzellgarten, hat es damals geheißen. Also die Idee, dass dieser, auf Tirolerisch sagt man, kleine Schluf erweitert wird zu einem Raum, zu einem Platz mit Verweilgarantie. Es waren dann die BIG bzw. die Theologische Fakultät, die ein Stück des Gartens zur Verfügung gestellt hat und dann eben auch im Prinzip das Vorschlagrecht zugestanden bekommen hat, den Platz nach der ersten Dekanin in Innsbruck zu benennen. Ebenfalls 2009 ist das Schulprojekt mittendrin von der Volksschule Innere Stadt und dem Building umgesetzt worden. Ein Jahr später, im Februar 2020, ist das Projekt Hallo Nachbarin gestartet. Das ist dann gelaufen bis September 2021. Wenn ihr euch erinnern könnt, das ist jetzt schon lang zurück, aber es war auch die Zeit, wo Corona eine große Rolle gespielt hat. Es ist dann auch die Installation während Corona-Zeit gekommen, auch zu einer Installation, wo dieser Außenraum bespielt wurde. Beteiligt haben sich damals das Volkskunstmuseum, die Volksschule Innere Stadt, die Katholisch-Theologische Fakultät und auch das Akademische Gymnasium Innsbruck. 2022, ein Jahr später, ist dann das erste Fest der Nachbarschaft organisiert worden und auch die Ausstellung Learning Skills hat stattgefunden. 2023 ebenfalls ein Fest. Da war das Fest der Vielfalt, wo auch die Nachbarschaft sich sehr rege beteiligt hat. Und im Oktober 2023 war ein wichtig für das Fernandium wichtiges Jahr. Da hat man die Vorbereitungen begonnen für das Festival Forum Museum. Und dieses Projekt im Forum Museum hat dazu eingeladen, das Museum, das Fernandium gemeinsam neu zu denken. Hier gab es einen Beteiligungsprozess mit Workshops und Ausstellungen im Fernandium, insbesondere mit Schülerinnen und Schülern des Akademischen Gymnasiums Innsbruck und des BG BRG Silgasse, begleitet eben von der Kulturvermittlung. Ein ganz tolles Projekt, das bis heute noch nachwirkt. Auch 2023 ist dann Schande abseits des Museums etwas passiert. Und zwar hat es dann einen Gemeinschaftsgarten gegeben, wo die Theologie und die Volksschule in der Stadt ohne unser Wissen zusammengewirkt haben. Auch nicht zeigt auch, wie dynamisch die Nachbarschaft geworden ist. Ein wichtiger Punkt, für den werden wir heute noch ein bisschen was hören. Ich springe ganz kurz zum heurigen Jahr. Hier gab es die Reihe Theologie im Gespräch, wo es dann wieder eine Kooperation mit der Theologie und dem Museum gegeben hat. Und erst vor wenigen Tagen das Nachbarschaftsfest. Das war jetzt nicht vollinhaltlich alles dabei, aber das Wichtigste, was mir sozusagen in diesen Jahren dann eingefallen ist. Ja, das Nachbarschaftsfest ist noch sehr stark in Erinnerung. Es ist etwas Verbindendes, das seit einigen Jahren immer wieder gefeiert worden ist. Ich gehe nur kurz zurück zum Beginn dieses historischen Rückblicks zu den Anrainergesprächen, die es damals im Hinblick auf die Angerzellgasse 2019 gegeben hat. Ich erwähne es deswegen, weil es für mich so ein wichtiger Ausgangspunkt war. Ich bin damals eingeladen gewesen, auch dabei zu sein, war im ersten Stock des Museums und habe dann zum ersten Mal auf der Höhe des ersten Stockes auf das wunderbare Volkskunstmuseum geblickt und war dann ganz schockiert, weil ich gemerkt habe, wie baulich aggressiv wir uns gegen die Volksschule stemmen. Das war für mich ganz was Irritierendes dabei auch, was das Museum für eine bauliche Barriere sein kann. Deswegen fange ich jetzt mit der Volksschule und mit dir, Carmen, an. Was sagt denn Schülerinnen und Schülern das abstrakte Ding-Museum und was sagt die mitunter ganz abstrakten, schwer vermittelbaren Objekte? Nehmen die Kinder die beiden Museen, Volkskunstmuseum und Fernandium, in der Nachbarschaft überhaupt wahr? Und kannst du sagen, ob sich in dieser Zeit die Wahrnehmung etwas geändert hat?
3: Du, ich glaube, ganz so abwegig ist das gar nicht. Und die Kinder wissen sehr wohl über den Begriff Museum Bescheid. Vor allem präsent ist für uns das Volkskunstmuseum. Durch die Aktionstage, die immer wieder organisiert werden, durch auch die Hofkirche, das doch auch im Lehrplan drinnen ist, da sind wir immer wieder und da kommt jedes Kind immer wieder mal hin. Das Ferdinandeum liegt auf dem Schulweg der meisten Kinder, aber ich glaube, das ist wirklich etwas, wo sie hauptsächlich vorbeigehen und das dann doch wieder nicht ganz so wahrnehmen. Und ja, da gibt es noch ganz viel Potenzial. Aber ich glaube, ganz so wenig, wie du jetzt gemeint hast, ist dann doch wieder nicht.
2: Das freut mich, wenn du das so sagst. Auch ich habe ja auch notiert, dass sie beim anderen Museum vorbeigehen. Das heißt, wir müssen ganz viel daran arbeiten, dass sie irgendwann nicht mehr vorbeigehen, sondern auch neugierig hineingehen. Das AGI grenzt ja räumlich an das Fernandium, welches zukünftig ein gesellschaftspolitisch relevanter Ort sein will, in dem beispielsweise Fragestellungen zur Demokratie kritisch beleuchtet werden. Man könnte das Klassenzimmer also sehr einfach in den Lernraum Museum auslagern oder erweitern. Lässt der Lehrplan sowas überhaupt zu oder anders formuliert, wo lässt der Lehrplan eine solche museale Auslagerung des Klassenraumes zu?
4: Also wir wären ja sehr froh und sehr glücklich, wenn wir das Museum häufiger bespielen können als zusätzlicher Lernraum, aber auch mit den Schätzen, das Museum bietet. Da gibt es ganz viele Möglichkeiten, angefangen natürlich von der Kunst, dann hin bis zu kreativen Schreiben, Creative Writing in jeder Form, gemeinsame Projekte, Lesewerkstätten oder Vorlesenachmittage. Also es gibt ganz viele Möglichkeiten. Wir sind ja mittlerweile eine sehr bunte Schule geworden, multikulturell mit 40 Erstsprachen. Und da könnte man sicher auch über das Museum, über die Vielfalt des Museums auch sehr viel machen. Raumnot haben wir sowieso. Also dieses Angebot, dass da Lernräume gibt, das gefällt mir auch sonst sehr gut. Aber wie könnte man da sehr vieles vorstellen? Wir haben ja schon Projekte gemacht, wie du ja schon gesagt hast. Und wir sind froh, wenn wir rauskommen aus dem Klassenzimmer und so nah und so also ein Glücksfall, dass wir so nah beim Museum sind, wollen wir das auf jeden Fall nützen und hoffentlich mehr als früher. Das wäre schon das Ziel, auch in Richtung dieses Visual Thinking zum Beispiel mit Oberstufenschülern. Ich glaube, da könnte man schon sehr vieles realisieren.
2: Das haben wir jetzt gleich notiert, Glücksfallmuseum, das ist eine sehr schöne Bezeichnung dabei auch, ich war aber nicht das Einzige, was man notiert habe. Bilderisches Gestalten habe ich herausgelesen, vernetzte Kulturwissenschaften, Religion, Geschichte, politische Bildung, alle schulische Inhalte, in denen eine Brücke zum Fernandeum aufgebaut werden könnte. Jetzt frage ich dich, Harald, was erhoffst du dir, was wünschst du dir oder was erwartest du dir vom neuen Museum, damit es sich von einem Tempel für alte Sachen und elitärer Kunst zu einem schulischen oder vielleicht sogar außerschulischen Treffpunkt mit Aufenthaltsqualität für Schülerinnen gestaltet oder sich wandelt?
5: Ja, ich besetze den Begriff Tempel und alt nicht negativ. Ich finde, das ist wichtig. Und mir geht es darum, das zu verbinden mit der Moderne, mit den Gedanken der Schülerinnen und Schüler, das aufzunehmen, umzusetzen und sich dort, und das erhoffe ich mir, wohlzufühlen. Soweit ich die Pläne gesehen habe, scheint es ja in die Richtung zu gehen. Und ich meine einfach, dass die Kombination, wir haben ja schon sehr viel miteinander gemacht, arbeiten mit dem Museum, eigentlich die ideale Ergänzung ist zu dem, was wir an der Schule schon umgesetzt haben. Du hast die vernetzten Kulturwissenschaften genannt. Ich nenne noch die vernetzten Naturwissenschaften, auch ihr habt eine riesige Sammlung. Also dieses Alt und der Bedarf, das Haptische, hier vor Ort zu haben, der Glücksfall, das genau neben der Schule zu haben. Ich denke, diese Verbindung ist einfach ideal.
1: Was möchtest du vor dem Museum erleben?
6: Einen modern gestalteten Treffpunkt für Jugendliche.
7: Musik von sprechenden Tieren aus Karton.
8: Platz für Skulpturen von unbekannten Jungen und lokalen KünstlerInnen.
9: Überdachte schattenspendende Sitzgelegenheiten für Sommer und Winter.
10: Pflanzen für die Lungen der Stadt.
11: Ruhe, Achtsamkeit, Musik und Eintauchen in eine andere Welt.
12: Viele Pflanzen und einen großen Brunnen und auf dem Museum viele bunte Punkte auch oben.
1: Spannende Ideen, was sich alles vor dem Museum abspielen könnte. Wie der Vorplatz des Ferdinandeum aussehen wird, wird sie voraussichtlich 2028 zeigen. Dort ist die Wiedereröffnung geplant. Nun kommen wir aber wieder zurück zur Gesprächsreihe Museum im Werden. Nach den Schulen kommt nun die Perspektive der Universität. Wir hören nun von Wilhelm Guckenberger, Dekan der Katholisch-Theologischen Fakultät der Universität Innsbruck, wie sich Universität und Museum verbinden lassen.
2: Es ist, da sind wir uns, glaube ich, einig, zweifellos sinnvoll, dass die, dass das, was in den unterschiedlichen Institutionen angeboten wird, wechselseitig besser genützt werden sollte auch. Und unsere Arbeit in den letzten Jahren zeigte, dass wir daran intensiv arbeiten. Bei der Tagung Theologie im Gespräch wurde dies zwischen Theologie und Museum ausprobiert. Was müsste sich beim Museum und was müsste sich bei der Universität der Theologie ändern, dass das Fernandeum auch als Lehrraum für Theologie und Philosophie oder beispielsweise auch für die Studierenden interessant wäre?
13: Ich glaube, so groß ist dann der Unterschied zwischen, jetzt gerade was das Studium angeht, zwischen Schule und Hochschule ja nicht. Also da wäre auch vieles möglich an Begegnung. Nenne ein ganz konkretes Beispiel. Mir ist das kürzlich aufgegangen. Ich bin da mit einigen unseren Dissertanten, die aus Afrika und Indien kommen, 3 Stunden lang im Auto zu einer gemeinsamen Veranstaltung nach Passau gefahren. Und die haben mich richtig ausgepresst, sozusagen, um die Kultur Österreichs besser zu verstehen. Das ist etwas, was wir ein bisschen übersehen, weil wir gleich in der Wissenschaft einsteigen und sozusagen die Alltagswelt vergessen. Und da ist man dann in den Sinn gekommen, vielleicht sollte man das auch ein bisschen offensiver einfach betreiben, die Leute zum Beispiel ins Volkskunstmuseum zu bringen, wo sie sehr viel lernen könnten, glaube ich, über das Alltagsleben und die Geschichte unseres Landes hier. Was natürlich die Zusammenarbeit in der Lehre nicht ganz einfach macht, ist, dass die Zeitläufe oft sehr unterschiedlich sind. Also wir müssen die Lehre unserer Seminare und Vorlesungen so weit vorausplanen, dass es oft wirklich schwer ist, dann da gleich mitzudenken, was könnte man jetzt sozusagen im musealen Kontext noch mitnehmen oder einbeziehen. Und auch mit einem leider versehen, unsere Studienpläne sind halt sehr vollgestellt mit den Zentralthemen und sowas wie Kunstgeschichte kommt irgendwo ganz am Rande vor. Das wäre, glaube ich, schon etwas, wovon unsere Studierenden generell mehr profitieren könnten, weil ja die Räume, in denen Glaube, Religion gelebt wird, voll sind, also mit Kunst, ja, die auch im Museum präsent ist und dort vermittelt wird und wo zusehends das Verständnis und die Lesefähigkeit dafür schwindet, muss man sagen. Und da hätte man vielleicht auch ein Angebot zu machen an euch sozusagen von dem, was an Wissenschaft bei uns da ist, einfach die Hintergründe sozusagen noch einmal deutlicher zu machen. Ne? Zu überwinden ist halt immer, ja, der volle Terminkalender und der innere Schweinehund zu machen, was man immer schon gemacht hat. Und dann sind solche Initiativen, wie ihr sie auch immer wieder setzt und wie die Nachbarschaftsgespräche sie darstellen, ein guter Anlass, um vielleicht mal ein bisschen weiterzudenken.
2: Ja, die Lesefähigkeit würde ich später gerne nochmal kurz aufgreifen, die angesprochen worden sind. Es gibt natürlich Rahmen wie die Curricula beispielsweise, aber die Zeit ist eine Sache, die wir planen können, sozusagen, würde ich meinen. Planen ist ja eine Sache, die auch etwas mit Vorausdenken zu tun hat, auch mit Nützen der knappen Ressourcen beispielsweise. Und Planen ist auch eine Sache, die am Beginn dieses ganzen Nachbarschaftszusammenwirken gestanden ist. Ich gehe jetzt wieder zurück zur Volksschule Innere Stadt. Da hat es eben ziemlich am Beginn vor einigen Jahren das Projekt gegeben, wo die Umgebung der Volksschule begutachtet worden ist. Ein Projekt gemeinsam mit den Building, dieses Modell, das dann damals entstanden ist, ist auch im Volkskunstmuseum dann einige Zeit ausgestellt worden. Die Volksschule war eben ein ganz, also so wie ich das beurteilen kann, ganz ein zentraler Ausgangs- und Angelpunkt und wichtiger Motor der ganzen Nachbarschaftsprojekte. Es gibt sicherlich in der Volksschule, davon bin ich überzeugt, deswegen bereits jetzt ganz viele kreative Überlegungen, wie sich die Volksschule zur zukünftigen Kooperation und zur Nachbarschaft einbringen könnte. Könntest du uns vielleicht ganz kurz in diese Überlegungen etwas Einblick gewähren und Anteil geben?
3: Ja, wir haben schon viel drüber nachgedacht, weil die Fragen waren immer so gestellt, was kann das Museum für die Schule tun? Und ich glaube, es muss umgekehrt gedacht werden, was kann man sich gegenseitig tun und was kann die Schule auch für das Museum tun? Das war jetzt auch wieder beim Nachbarschaftsfest an sich getragen, wurde das Ganze von der Laura und der Katharina, und wenn die das nicht organisiert hätten, dann wäre das wahrscheinlich nie so zustande gekommen. Da gehören wir viel mehr in die Verpflichtung eigentlich auch hinein, viel mehr, dass Eigeninitiative von der Schule auch kommt, und die wäre schon da, auf alle Fälle. Und wenn du mich fragst bezüglich Ideen, dann denke ich mal, ganz egal, in welche Richtung das dann geht, es muss so sein, dass Spuren der Schule im Museum sind und Spuren vom Museum in der Schule sind. Ob das visuell ist, ob das irgendwie grafisch, haptisch oder ob das was zum Anhören ist, das ist ganz wurscht, aber es müssen irgendwo Spuren sichtbar sein. Und was ich mir wünschen würde, wäre, dass es nicht eine Zusammenarbeit ist, die mit einem Projekt beginnt und mit einem Projekt endet, sondern die wirklich Kooperation bedeutet, die wirklich meint, dass man Kinder im Museum kennt, dass wir die Leute vom Museum kennen, so in diese Richtung.
1: Spuren des Museums in der Schule und Spuren der Schule im Museum. Ein spannender Anstoß von Carmen Wischonig, Direktorin der Volksschule Innerer Stadt. Wie Spuren der Schulen in das Museum kommen können, ist auch über die Kunst selbst möglich. Karl Berger fragt dazu Rosmarie Knoflach, Direktorin des Akademischen Gymnasiums Innsbruck, dem AGI, ob es dazu bereits Pläne gibt.
2: Was du auch angesprochen hast, war eben auch das, was ich vorhin schon gesagt habe, nämlich dieses Co-Kreative, also diese Spuren, diese gegenseitige Spuren, das heißt ja ganz intensiv, dass es zu einem Austausch, zu einer Verbindung kommen kann. Und dieses Co-Kreative ist auch im Leitbild des neuen Fernandeums insgesamt 11-mal habe ich gezählt, oder der Computer hat gezählt, 11-mal ist von diesen co-kreativen Formaten zu lesen. Und es ist auch tatsächlich so, nicht die Rosmarie das vorhin erwähnt auch, dass auch Raum für diese co-kreativen Prozesse und Formate geschaffen werden soll und eben auch zur Verfügung gestellt werden soll auch. Und das ist, glaube ich, ein wichtiger Punkt, weil es Raum, gerade in Innsbruck und nicht nur in Innsbruck, aber insbesondere hier ein großes, großes Thema ist. Und im Grunde, du hast es vorhin schon ein bisschen diesen Ball mir zugespielt, im Grunde ist es ja eigentlich die direkte Aufforderung, insbesondere für die Nachbarschule, natürlich für die Nachbarschulen, aber das gilt insbesondere für das AGI, eine ganz intensive Zusammenarbeit zu wagen. Plant ihr in eurer Kolleginnenschaft schon Projekte, die ab 2028, 2029 im Nachbargebäude Fernandeum gezeigt werden können?
4: Es gibt zumindest Überlegungen. Wir sind noch nicht ganz in der konkreten Planung, aber was wir uns vorstellen können, ist schon Zusammenarbeit auch mit unserem UNESCO-Netzwerkzweig, wo wir viele Projekte durchführen und wo sicher auch Projekte dabei sind, kulturell, bildnerisch, kreativ, zusammen mit euch oder mit dem Museum. Ich finde es ja ganz toll, dass das Museum sich ja, wie man hört, aus den Bildern auch sieht, öffnet als Begegnungsraum. Und da können wir sicher Schule nur profitieren, denke ich mir. Und je mehr wir die Schule ins Museum reinbringen, desto mehr bringt, hat es auch Außenwirkung. Und ich glaube, um das geht es, um die Wirksamkeit da für die jungen Leute. Wir haben schon Projekte gehabt mit dem Museum. Wir haben ja auch, dadurch, dass wir so eine alte Schule sind, haben wir sehr viele Exponate über diese 460 Jahre Schulgeschichte. Da haben wir schon Kooperationen mit euch über gerade naturwissenschaftliche Sammlungen, geologische Sammlungen. Da haben wir schon vieles gemacht und das könnte man sicher noch ausdehnen. Da wären wir sehr interessiert, weil es schade ist, wenn es bei uns irgendwie verstaubt und auch nicht gezeigt wird. Also da wären Sachen, die wir sicher gut gemeinsam machen könnten.
1: Was möchtest du im Museum erleben?
12: Zum Spielen können.
14: Ankommen leicht gemacht und viel Platz zum Chillen, Lesen, Treffen und Kaffee trinken.
15: Ich möchte gern etwas Überraschendes erleben.
9: Interaktionen, digitale Welt, aktuelle Themen.
12: Neben jeder Stärke eine Rutsche und Aufseher, die das cool finden.
8: Barrierefreiheit, interaktive Kunst. Zum Ausprobieren, zum Fühlen, zum Spüren, Aktionismus für vulnerable Gruppen.
10: Möglichkeiten zum Austausch von Meinungen zu den ausgestellten Objekten.
1: Das neue Ferdinandeum möchte sich mehr öffnen. Partizipation ist dabei das Schlagwort. Menschen sollen im neuen Museum die Möglichkeit haben, sich offen auszutauschen. Wissen soll transparent vermittelt werden und das Museum soll ein Wohlfühlort für alle BesucherInnen werden. Der Wissensaustausch in der Nachbarschaft zwischen Schulen, Universitäten und Museum wird dabei angestrebt. Wie das ablaufen könnte, möchte Karl Berger von Harald Bittel, Direktor des BG BRG Sielgasse, wissen.
2: Wie können hier, jetzt frage ich Richtung Sielgasse wieder, wie können hier die Stärken der Schülerinnen und Schüler in der Sielgasse liegen oder wo könnten hier die Stärken liegen und werden wir zukünftig Schülerinnen und Schüler des BG, BRG öfter im Fernandeum treffen als bei dir in der Schule?
5: Ja, ich fange gleich mit dem letzten Punkt an. Wenn sie wenigstens im Ferdinandeum zu finden sind und nicht irgendwo in irgendwelchen Lokalen während der Schulzeit, dann denke ich mal, kann ich das sehr unterstützen. Dann haben sie den richtigen Platz gefunden und ihr habt alles richtig gemacht. Die Unterstützung, was Projekte anbelangt, ich denke ja, also jetzt egoistisch an unsere abschließenden Arbeiten, wissenschaftliches Arbeiten, wir haben einen eigenen Gegenstand dafür. Wir haben ja schon sehr viel auch mit euch gemacht. Ich denke, das ist eure Stärke und wir sind froh, dass wir das mitverwenden können. Die Schlagwort Citizen Science, ich denke mal, das ist, da können wir Masse anbieten. Viele Schüler, die viel Informationen bringen, die man verarbeiten kann, das ist eine Stärke der Schule, dass wir einfach viele Menschen Menschen anbieten können, die da beitragen können. Und das habt ihr schon in der Volksschule angesprochen, es kommen immer neue. Ja, die Schule hat ja ein Schicksal, dass wir uns immer wieder verabschieden müssen von den Schülern, die gerade viele Jahre bei uns waren, aber es kommen eben wieder neue und die müssen wir wieder begeistern und die können wir wieder mit euch in Verbindung bringen und entsprechend in dieser Zusammenarbeit dann das möglich machen.
2: Wir sind uns auf jeden Fall einig, dass die verschiedenen Bildungseinrichtungen große Potenziale und Kompetenzen haben und in diesen Bildungseinrichtungen auch Potenzial und Kompetenzen liegen auch. Und da würde ich jetzt auch die beiden Museen mit einbeziehen. Eine Kompetenz ist auf jeden Fall, dass die Schülerinnen durch ihr oftmals vielleicht unvoreingenommenen Blick Defizite aufzeigen können auch. Nicht? Ich denke auch jetzt konkret ans Volkshochschulmuseum. Da haben wir das unlängst beispielsweise bei der Entwicklung unseres Kinderschutzkonzeptes deutlich gespürt. Das einfach frappierend war auf Sachen, die man eigentlich, wo man betriebsblind war, weil man eben jahrelang hier ein- und ausgegangen ist und einfach manche Sachen nicht mehr gesehen hat. Deswegen die Frage an dich, Laura, inwieweit können und müssen vielleicht sogar die Kompetenzen der Schülerinnen und Schüler für die Entwicklung des neuen Konzepts für das Fernandium berücksichtigt werden auch? Passiert da schon was?
16: Passiert schon was. Weil im Rahmen vom Forum Museum, so in der Vorbereitung, das war 23/24, neben dieser Ausstellung, die wir mit einigen Klassen dann gemacht hatten, es gab auch das Projekt Wunschpostkarten. Und wir haben Postkarten in der Nachbarschaft verteilt und natürlich hauptsächlich waren Antworten von Schülern und Schülerinnen, weil sie sind die Mehrheit da. Und um was ist da gegangen? Eigentlich, wir wollten die Visionen von Schülern und Schülerinnen für ein neues Museum da haben. So was möchten sie vor dem Museum erleben und was möchten sie im Museum erleben? Und insgesamt sind dann 700 Antworten, haben wir sie gesammelt. Ja, und eigentlich wurde dann alle diese Antworten wurden evaluiert, so natürlich nicht wortwörtlich genommen, weil es war eine Schokoladebrunne oder Schokobrunne vor dem Museum macht man nicht, aber hat man irgendwie in Kategorien untergebracht, um zu interpretieren oder was ist der Wunsch da? Eigentlich viele von diesen Ergebnisse, so wir haben die verwendet tatsächlich auch für unsere interne Dokumentation, die wir vorbereitet haben fürs neue Museum. Genau, das heißt, ich glaube, einige Impulse haben wir schon gesammelt und wir sind aber offen, bleiben wir in Austausch. Oder? Aber etwas ganz Konkretes ist schon da.
17: Einige der konkreten Vorstellungen der NachbarInnen des Ferdinandiums haben wir heute bereits in der Sendung gehört. Von einem grünen Vorplatz über einen Austauschort für alle Generationen bis hin zu Rutschen statt Treppen im Museum ist einiges dabei. Wir sind gespannt, welche Ideen und Wünsche es schließlich ins neue Museum schaffen. Mehr Informationen zu den Umbauarbeiten des Ferdinandiums und aktuellen Ausstellungen findet ihr unter www.tiroler-landesmuseum.at.

0: Das war der heutige Kulturton. 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Mein Name ist Hanna Rosenhammer. Ich sage danke fürs Zuhören, bis zum nächsten Mal und viel Spaß mit dem weiteren Programm hier auf Freirad.
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4: Hallo und herzlich willkommen zu den Stimmlagen, dem gemeinsamen Infomagazin der Freien Radios in Österreich. Diesmal gestaltet von der Frosin-Redaktion von Radio Froh aus Linz. Mein Name ist Eileen Yilmaz. In dieser Sendung erfahren Sie über geplante Kürzungen beim AMS Oberösterreich, Infos zur Salzkammer Pride und wie man mit Tauben in der Stadt besser zusammenleben könnte. In den Arbeitsmarktprojekten, die vom AMS Oberösterreich gefördert werden, stehen starke Kürzungen bevor. Auf die Probleme, die dadurch entstehen, macht die Sozialplattform Oberösterreich in einem offenen Brief aufmerksam. Katharina Wachsenecker hat sich mit Stefan Turner, Geschäftsführer der Sozialplattform, und Ulrike Würzburger, Geschäftsführerin des Vereins B7 Arbeit und Leben, über die Kürzungen und ihre Auswirkungen unterhalten.
5: Das Budget für die vom AMS Oberösterreich geförderten Arbeitsmarktprojekte wird für die kommenden Jahre stark gekürzt. Bei vielen der Projekte handelt es sich dabei um Kürzungen von 25-30% des Fördervolumens. Das kritisiert die Sozialplattform Oberösterreich, ein Netzwerk von 46 sozialen Organisationen in Oberösterreich, in einem offenen Brief. Adressiert ist dieser an die Mitglieder der Bundes- und Landesregierung, VertreterInnen der Sozialpartner, des Städte- und Gemeindebundes sowie an die Verantwortlichen im AMS. Stefan Turner, Geschäftsführer der Sozialplattform, erklärt, was konkret den Anlass für die Kritik bildet.
6: Von der Einordnung ist es so, dass es um Kürzungen geht, die das AMS Oberösterreich und das Jahr 2026 betreffen. Zum Teil wirken diese Kürzungen auch in 2027 hinein, aber wir sprechen jetzt nicht sozusagen vom Bundesbudget, das aktuell noch zu beschließen ist, sondern vom Budget der AMS Landesgeschäftsstelle Oberösterreich für das Jahr 2026. Die Auswirkungen sind groß, nachdem es im Jahr 2026 schon für viele Anbieter von arbeitsmarktpolitischen Maßnahmen nur Halbjahresverträge gegeben hat, sind jetzt ganz kurzfristig seit Ende Mai weitere Kürzungsabsichten oder Anordnungen vom AMS an die Träger gekommen. Und was uns bis jetzt eingemeldet worden ist, reden wir von einer Höhe von über 13,5 Millionen Euro bis ins Jahr 2027 hinein.
5: Die Auswirkungen der Kürzungen spürt auch der Verein B7 Arbeit und Leben, der Teil der Sozialplattform Oberösterreich ist. B7-Geschäftsführerin Ulrike Würzburger kritisiert die Kürzungen ebenfalls.
7: Das, was mich halt besonders trifft, das ist im Kontext vom AMS jetzt mit diesen ganzen Kürzungen, dass wir in zwei Bereichen massiv betroffen sind. Bei dem Aktuellen, was jetzt gerade so ganz markant gewesen ist und darum ist er da über die Sozialplattform informiert worden, ist eine massive Reduzierung im Frauenberufszentrum. Das ist ein Angebot für Frauen, betrifft ganz Oberösterreich, wo wir eben eingereicht haben und wir von B7 haben jetzt einen neuen Standard dazu bekommen. Wir haben alles gut vorbereitet und einen neuen Standard bekommen heißt, du musst Mitarbeiterinnen suchen, die Immobilie organisieren, die den Einzug planen und organisieren. Und im Grunde ist das Team, das da jetzt gestartet hätte, war komplett. Wir haben Vorstellungsgespräche geführt, die Frauen haben gekündigt und quasi 3 Wochen vor Start haben wir dann die Info gekriegt, wir müssen 30% reduzieren. Und somit war ganz schnell klar, dass so wie wir starten wollten mit dem Team, das wir eben lukriert haben, dass das gar nicht möglich ist. Und von 4 Personen, die wir da jetzt einstellen wollten, haben wir nur mehr eine einstellen können für diesen Start im Juli, was geheißen hat, dass ich 3 anderen abgesagt habe, die aber bereits gekündigt haben. Und das ist ja auch immer so, wenn jemand kündigt, dann hat er nachher keinen Anspruch auf Arbeitslosengeld. Und das war dann alles sehr schwierig, weil die sind im AMS-Kontext tätig und werden gerade so durch diese Mühlen da durchgemahlen. Kündigen, neuer Job wird aber nichts, den anderen kriegen sie nicht mehr. Also wir haben da eigentlich Tragödien produziert, die überhaupt nicht notwendig gewesen wären, wenn man gut plant. Und das ist das, was ich echt kritisiere, weil man das persönlich so weh tut. Wir haben nie die großen Zahlen bei B7, immer nur die kleinen, aber trotzdem jeder Einzelne ist halt mir dann so ein Anliegen, dass wir da gute Möglichkeiten und Rahmenbedingungen schaffen, die in dem Fall nicht möglich waren. Das kritisiere ich, dass da sehr kurzfristig es zu einer Entscheidung gekommen ist, die ja viele Tragödien produziert. Das andere, da haben wir große Vorlaufzeit gehabt mit dieser Einsparung. Da kritisiere ich die Veränderung auf inhaltlicher Ebene. Wir haben, mit dem ist ein Bereich in B7 lang sehr erfolgreich gewesen. Wir haben ein Beratungsangebot für arbeitssuchende Personen, wo wir die Personen bis zu 12 Wochen und auch darüber hinaus begleiten können. Das heißt, wir haben da die Möglichkeit gehabt, wirklich an den Herausforderungen und Problemen zu arbeiten, die die Menschen, die Arbeitssuchenden gehabt haben. Und dieses Angebot ist reduziert von 8 bis 12 Beratungen auf 3 Beratungen, wo der Inhalt und dieses, warum Beratung gelingt, nicht mehr möglich sein wird. Und das schmerzt mir auf dieser inhaltlichen Ebene, weil wir die Leute nicht mehr so begleiten können, wie gewünscht. Was ich aber dazu stellen möchte, ist, dass ich schon weiß, dass das AMS ein sehr guter Auftraggeber ist und sie irre bemüht sind, dass sie die Strukturen, die es gibt, erhalten werden und erhalten bleiben. Und da machen sie einfach alles dafür, dass wir es erhalten können. Es ist halt nur eine massive Veränderung auf der inhaltlichen Ebene.
5: Sie wünscht sich, dass der Sozialbereich bei der Verteilung der Fördermittel stärker berücksichtigt wird.
7: Die Herausforderung wird sein, die Budgetmittel, die zur Verfügung stehen, im Gesamten gut zu verteilen. Und da halte ich es einfach für total wichtig, dass man diesen sozialen Bereich sieht und erkennt. Weil wenn wir jetzt auf regionaler Landesebene sind, geht es ja um Oberösterreich, wenn man denkt, wir wollen ja alle, dass wir in einem guten Umfeld sind. Und ich glaube, mit diesen Einsparungen forcieren wir ganz viel. Und forcieren, weil eben vielleicht, weil Sie fragen, welche Konsequenzen das haben wird. Ich glaube, ehrlich gesagt, dass das Thema Obdachlosigkeit, Wohnungslosigkeit große Themen werden, noch größer als sie sind. Und dass wir sehen werden, wenn wir einfach rausgehen, was da gerade los ist. Also ich glaube, es wird in Linz sicher spürbarer werden als in den Regionen. Weil halt, wenn Armut stärker wird, Menschen dann auch gerne in den Großraum ziehen, also in den städtischen Raum ziehen. Und ich glaube, wir werden das dann einfach sehen, was es für Konsequenzen haben wird. Ich finde auch jetzt schon, wenn ich so am Bahnhof bin, dass sich diese Situation echt unangenehm verändert hat oder einfach direkt auf der Landstraße, was man da gerade sieht. In den Regionen bin ich nicht so oft, aber da habe ich das Gefühl, da wird die Armut stärker sichtbar. Ich weiß nicht, ob wir das alles so gern wollen. Und ich glaube, alles, was wir halt machen können, damit man gut die Leute begleitet, weil für das bin ich und ich sicher, was durch gute Begleitung möglich ist, macht dann Sinn. Und ich denke mir, da sind die Politiker so richtig gefordert, auf eine gute Verteilung zu schauen.
5: In ihrem offenen Brief stellt die Sozialplattform konkrete Forderungen an die Politik, wie Stefan Turner erklärt.
6: Wir haben im Wesentlichen 3 Forderungen jetzt gestellt, die außerhalb der budgetären Mittel sozusagen Angelegenheiten betreffen. Und zwar wollen wir Transparenz erreichen über eine Übersicht über diese Kürzungen und Transparenz auch über das Bewusstsein, was diese Kürzungen denn auch bewirken. Zweitens wollen wir wissen, steht eine Strategie dahinter? Nach welchen Kriterien wird die Förderlandschaft und werden die Angebote in den nächsten Jahren ausgerichtet, sodass auch die sozialen Unternehmen sozusagen planen können. Und der dritte Punkt betrifft die Zusammenarbeit jetzt sozusagen des Arbeitsmarktservice und mit den Auftragnehmerinnen, die gerade in der Krise einfach wichtig ist und neu aufgestellt werden muss.
5: Der offene Brief der Sozialplattform hat bereits erste Reaktionen ausgelöst.
6: Also wir haben im offenen Brief schon Gespräche auf verschiedenen Ebenen erreicht und sind mit dem AMS Oberösterreich in gutem Kontakt und zuversichtlich, dass unsere Wünsche dort auch berücksichtigt werden und dass die Träger dort besser einbezogen werden. Darüber hinaus sind wir natürlich bemüht, dass wir politische Kontakte pflegen und auch dort unsere Anliegen deponieren.
5: Ulrike Würzburger erhofft sich, dass durch den offenen Brief mehr Aufmerksamkeit auf die Arbeit zur Unterstützung arbeitssuchender Personen gelenkt wird.
7: Für mich ist einmal wichtig, dass es transparent wird, in was für ein System wir da alle aktiv sind und arbeiten und wirksam sind. Ich merke, wir sind rein vom Thema her völlig uninteressant, weil wir haben ja Presseaussendungen gemacht und keiner reagiert und dazu fragen, hey, woran liegt es denn, dass wir so wurscht sind? Und ich weiß, dass man, wenn man mit Arbeitslosen oder Sozialhilfeempfängern arbeitet, dass das einfach diese Randgruppe ist, die medial nicht gut zu verkaufen ist mit schönen und guten Geschichten. Ja. Aber jetzt haben wir zumindest Gehör bekommen. Und viele Menschen, die vielleicht nicht das so im Detail gewusst haben, haben halt jetzt die Möglichkeit gehabt, sie zu informieren. Und ich glaube, dass das ganz gut und wichtig ist.
4: Weitere Informationen zur Sozialplattform Oberösterreich und Ihrem offenen Brief finden Sie auf www.sozialplattform.at und weitere Informationen zum Verein B7 Arbeit und Leben auf www.arbeit-b7.at.
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4: Die Salzkammer Pride findet heuer am 29. August bereits zum dritten Mal in Bad Ischl statt. Melanie Schiller hat sich erkundigt, wie es zu der Idee der Pride gekommen ist. Außerdem erzählen Christina Jaric und Verena Heidel mehr über die Bedeutung einer Regenbogenparade am Land und wie wichtig diese für queere Sichtbarkeit ist.
2: Wie seid ihr auf die Idee gekommen, eine Salzkammer Pride zu machen?
8: Also die Anfänge liegen im Projekt Salzkammer Queer. Das ist ein queeres Community-Building-Projekt, das wir während der Kulturhauptstadt Europas Bad Ischl-Salzkammergut gemacht haben. Und da waren eben das Frauenforum und der Verein Insel Frauen- und Mädchenzentrum als Trägervereine drinnen. Und ich war damals für das Programm für die Kulturhauptstadt verantwortlich eben für die Gender-Diversity-Themen. Und dieses queere Community-Building-Projekt, wir haben dann Salzkammer Queer Stammtische gemacht in der ganzen Region im Salzkammergut, wo sie eben queere Personen treffen und vernetzen können. Aus dem haben sie auch Themenbereiche entwickelt, wo sie eben unter einem Thema zum Beispiel Personen treffen können, unter einem speziellen. Und aus diesem Community-Building-Projekt und aus diesen Salzkammer-Queer-Stammtischen hat sich dann einmal die Idee entwickelt, wir könnten ja die erste Pride-Parade im Salzkammergut machen. Also es hat ja sowas, es gibt's immer mehr im ländlichen Raum, aber es ist immer noch ein revolutionärerer Akt, gerade am Land Pride-Paraden zu veranstalten. Und dann haben wir ja 2024 ziemlich blauäugig und chaotisch begonnen, die erste Pride-Parade im Salzkammergut zu entwickeln und haben dann auch recht schnell gute UnterstützerInnen gehabt, zum Beispiel Tom Neuwirth, aka Conchita, die uns unglaublich unterstützt und den Rücken stärkt nach wie vor. Conchita ist so unterstützend gewesen auch in diesem ganzen Prozess, weil sie eben sagt, am Land bei den Pride-Paraden, da geht's nur um was und so quasi, ich bin für euch da und stärke euch da und das ist natürlich total wichtig. Was auch noch wichtig ist und was vielleicht eine Überleitung zu dir, Verena, sein könnte, ist, dass das einfach nur funktioniert, weil wir wirklich um die 150 ehrenamtliche, helfende KünstlerInnen, AktivistInnen, UnterstützerInnen haben, die das mit uns gemeinsam auf die Beine stellen.
9: Ich springe jetzt wieder zurück ins erste Jahr, wo ich eben im Jugendprojekt der Kulturhauptstadt mit dabei war. Da haben wir eben, ich wiederhole es jetzt nochmal ganz kurz, Videobeiträge gemacht. Und ich bin mit einem vierköpfigen Team, 3 Mädels, 1 Bursche, nach Ischl gefahren und habe es abgeholt. Und das Erste, was einer gemacht hat, war, dass er für uns alle Armbänder ausgeteilt hat, weil er hat jetzt recherchiert und hat Armbänder geknüpft in allen Pride-Flaggen, die es gibt. Wir waren so motiviert und so bei der Sache und das hat mir so einen Spaß gemacht, weil sie es selber so genossen haben. Ohne Vorurteil, ohne dass es einen komischen Blick gegeben hat. Ich habe nämlich gedacht, jetzt fahren wir da hin und habe natürlich gewusst, was auf uns zukommt und habe mir schon gedacht, na, hoffentlich können sie sich auf das einlassen. Und das war überhaupt kein Thema. Und das hat mir dann auch wieder gezeigt, wie falsch eigentlich meine Denkweise in dem Fall war, dass ich mir so angemacht habe, wie wird das, wenn ich mit ihr auftauche, schauen sie die Leute komisch an oder verhalten sie sich unpassend Leute gegenüber. Das waren einfach trotzdem so Gedanken. Ich will es jetzt gar nicht so ins Detail aussprechen, weil es mir eigentlich selber ein bisschen zu blöd ist, dass ich so gedacht habe. Das war für mich ein riesengroßes Highlight. Und dann sind sie zu viert oben gestanden am Pride-Wagen und haben das voll mitgefeiert. Ich habe die Kamera übernehmen dürfen in dem Fall, habe gesagt, feiert, habt euch einen Spaß und ich werde ein bisschen Videomaterial sammeln. Und das war schon toll.
8: Für mich ist die Gemeinschaft eigentlich, also das haben wir jetzt die letzten 2 Mal oder eigentlich beim 3. Mal merkt man es jetzt auch schon, wo wir ja voll in der Planung jetzt drinnen sind, es entwickelt sich einfach so ein Netzwerk. Es entwickeln sich tragfähige Verbindungen und gerade im Kulturbereich sind die Beziehungen untereinander so wichtig. Und es gibt auch so eine Perspektive, die mich recht beschäftigt in letzter Zeit, das ist Beziehung über Methode. Und man kann nur so gut alles professionell planen und nur so gut marketingtechnisch alles aufstellen und total arg in die Werbung gehen. Aber wenn die Beziehungen zur Community nicht passen, dann wird man keine Freude mit der Veranstaltung haben oder keine Freude mit der Pride-Parade haben, auch bei anderen Sachen. Und solche ja, Höhepunkte der Sichtbarkeit, sage ich jetzt einmal, wie es bei so einer Pride ist oder wie es bei uns auch bei der Salzkammer Pride ist, das ist ein geballter Tag, wo einfach ganz viele Personen, die fürs gleiche Thema einstehen und zwar im Queerness am Land sichtbar machen und LGBTIQA-Plus-Rechte fokussieren. Und da trifft sie einfach geballt an einem Tag. Ja, die Community tauscht sie aus, auch überregional. Wir haben zum Beispiel Drag Queens aus Berchtesgaden auch dabei, die Morita Maschinella und die Lilly Hightower heuer auch wieder. Auch von anderen Städten, Regionen, von der Innviertel Pride, die KollegInnen helfen tatkräftig auch bei uns mit immer wieder. Wir unterstützen uns gegenseitig. Es hängen zum Beispiel jetzt gerade unsere Salzkammer Pride Regenbogenflaggen in Ried. Also auch symbolisch unterstützen wir uns da gegenseitig. Und wie gesagt, gerade am Land ist einfach immer nur ein bisschen revolutionärer, dass man die Queerness laut in der Öffentlichkeit zeigt. Da müssen wir zusammenhalten.
10: Jetzt nur einmal so die Frage, warum ist es wichtig, dass gerade am Land eine Regenbogenparade gibt?
9: Ich glaube einfach, dass wichtig ist, dass einfach queere Personen eine Bühne kriegen, also dass man auch den Gedanken verbannt, dass das nur in Städten gibt. Nein, es ist nicht so. Queere Personen leben auch am Land. Und man spricht immer ganz viel über Mut und über Bühnen und ich finde einfach, solange wir das so beschreiben müssen, also solange es Mut braucht, um so zu sein, wie man ist, braucht es einfach ganz wichtig Regenbogenparaden, Veranstaltungen, wie die auch immer ausschauen. Das ist einfach mir persönlich ganz wichtig. Also ich habe selber 2 Kinder, die zwar sehr mutige Mädels sind, aber ich merke es auch im Freundeskreis oder in ihrem Umfeld, dass da einfach mehr Präsenz auf jeden Fall nur notwendig ist. Um es nicht nur selbstverständlich zu machen, sondern ja, man darf einfach keinen Gedanken meiner Meinung nach daran verschwenden. Ist ein Outing jetzt passend? Sollte ich noch warten? Auf wen muss ich Rücksicht nehmen? Macht man ja auch nicht, wenn man die Berufswahl verkündet. Das soll jetzt bei dem auch sein. Das ist meine Meinung.
8: Ich habe schon viele Diskussionen über das geführt, auch in der Region, weil mich dann eben auch Personen fragen, wieso braucht es denn das? Wir machen ja auch kein Hetero-Pride. Und ich sage dann, wir schauen, wann wir die perfekte Gesellschaft schon hätten und das überhaupt kein Thema war, was für ein Label jetzt auf dir draufbiegt, dann braucht man das auch nicht. Aber nachdem wir eben die perfekte Gesellschaft nicht haben und vielleicht auch nie haben werden und nachdem wir eigentlich gerade in so einem Transformationsprozess sind, wo man eben diese Haltepunkte braucht von einem Label, von einer Geschlechtsidentität oder von einer sexuellen Orientierung oder von dem Ausleben ja, vom eigenen Lebensentwurf. Kann eben sowas wie Pride oder Salzkammer Pride am Land eben so ein Rückenstärker sein. Und das möchte man eben auch bieten und auch eben so einen Brave Space anbieten. Also wirklich einen Raum, in dem man sich trauen kann, so zu sein, wie man ist.
10: Was ist denn so euer Motto, mit dem ihr arbeitet? Was motiviert euch oder was gibt euch da Kraft? Ja?
8: Also unser Slogan ist, wir sind queer, wir sind da, gewöhnt euch dran. Werden wir auch bei der Salzkammer Pride und des Öfteren hören. Ist auch gut, wenn man es übers Radio einmal hört, weil wenn wir es mit dem Megafon um und um schreien, verstehen wir es manchmal nicht so gut. Also bitte merken, wir sind queer, wir sind da, gewöhnt euch dran.
9: Ja, dem ist eigentlich fast nichts mehr hinzuzufügen. Wie schon gesagt, wie ich vorher schon gesagt habe, es geht einfach um die Selbstverständlichkeit, die mir ganz wichtig ist. Ich glaube, das bringt der Slogan ganz gut um.
10: Meine abschließende Frage noch, was würdet ihr der jüngeren Generation so gerne mitgeben auf dem Weg?
8: Scheiß dir nichts, dann fällt dir nichts.
9: Super. Voll gut. Wirklich voll gut. Ja. Wieder die Selbstverständlichkeit. Seid so, wie ihr seid. Verstört euch nicht. Es wird nichts passieren, im besten Fall. Ganz im Gegenteil. Meistens geht man besser und einfacher durchs Leben, wenn man ehrlich zu sich selber ist.
8: Genau, und wenn es Unterstützung braucht, wenn man da Hilfe braucht einfach, was ja einfach immer nach wie vor so ist, weil manchmal eben die Umstände schwierig sind, dass man sie outet oder dass man eben den Lebensentwurf so lebt, wie man gern möchte. Also speziell im ländlichen Raum ist einfach die soziale Kontrolle dann doch nochmal höher als in der Stadt. Dann gibt es eben Organisationen, die da sind für Hilfesuchende beziehungsweise für Personen, die Beratung suchen. Und auf der Salzkammer Pride gibt es auch zum Beispiel Stände von Organisationen, die eben queere Personen in dem unterstützen, also in ihrem Werdegang unterstützen. Und da sind eh die Hosi Linz, ist da eine gute Anlaufstelle. Dann auch noch weitere andere queere Organisationen. Salzkammer Queer ist auch eine Organisation vor Ort, wo man andocken kann, wo man regionale Vernetzung suchen kann, wo man auch Wissen teilen kann. Also gerade so Wissen über Geschlechteridentitäten, über sexuelle Orientierung, über Lebensentwürfe. Wenn man da struggelt eben damit, dann gibt es da Personen, die sich gut auskennen, die auch weiter vernetzen.
4: Das war Melanie Schiller im Gespräch mit Christina Jaric und Verena Heidel über die Regenbogenparade in Bad Ischl. Mehr Informationen zur Salzkammer Pride finden Sie unter www.salzkammerqueer.at/pride.
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4: Tauben haben keinen guten Ruf. Oft stört uns ihr Kot und die großen Schwärme, die sich über Essensreste in Städten hermachen. Wie mit Taubenschlägen und artgerechtem Futter ein besseres Zusammenleben funktionieren könnte, hat mir Sabine Auer von der Initiative Streuner Tauben Linz vom Verein Streunerkatzen Oberösterreich im folgenden Interviewausschnitt erzählt. Jetzt ist das schon mal so ein Vorurteil, dass Tauben eben schmutzig sind, Krankheiten übertragen und dass die Menschen überhaupt so negativ auf die Tiere reagieren. Woher kommt das?
11: Also ich glaube, dass das daher kommt, Tauben sind ja an und für sich Haustiere gewesen, beziehungsweise sind halt, werden immer gezüchtet, Rassetauben, zum Beispiel Brieftauben, diese Hochzeitstauben, was da gibt, ja. Das ist ja, sind ja eigentlich keine anderen Tauben als wie die Tauben in der Stadt, nur schauen sie halt optisch anders aus, ja. Es ist nur so, früher hat man halt die Tauben in den Dachböden gehalten für Fleisch, für Eier, für die Federn. Irgendwann hat man es dann nicht mehr gebraucht, dann sind die einfach auslassen worden, ja. Und der Mensch hat aber vorher dafür gesorgt, dass sich die Tauben massiv vermehren, also eben wegen Fleisch und wegen die Eier. Und dieser angezüchtete Brutzwang und auch diese Ortstreue, die was einer da angezüchtet worden ist, eben auch im Hinblick auf Brieftaubensport zum Beispiel, ja. das ist eben jetzt das, was Probleme macht. Also Probleme, ja, man könnte sie natürlich ganz einfach lösen, aber das sind eben die Probleme, die halt die Leute sehen, ja. Also sprich, die Tauben wollen natürlich auf Fensterbänken nisten. Das kommt daher, weil sie eben von der Felsentaube abstammen, ja. Die sind eigentlich, also die können in einem Baum überhaupt nicht brüten, geht gar nicht, ja. Also das ist nicht so wie die Wildtauben. Die sind eben angewiesen auf Nischen, auf Felsvorsprünge quasi, und das ist halt in der Stadt halt ideal für einen, ja. Sie sind eben auch Schwarmtiere und darum treten sie in so großer Zahl auf. Und das macht halt vielen Leuten Angst, beziehungsweise wenn die natürlich längere Zeit auf einem Platz sitzen und darauf warten, dass sie Futter kriegen, ja, dann verschmutzen sie, sage ich jetzt einmal, so mehr oder weniger diesen Platz, wo sie eben da sitzen, ist egal, weil eine Taube muss halt genauso wie ein anderes Tier auch einmal seine Ausscheidungen loswerden.
12: Genau, das ist dann ein Problem, auch ein verständliches von unserer Sicht aus. Also niemand möchte jetzt einen Balkon haben, der von Kot übersät ist. Gibt es in Städten, gibt es jetzt allgemein in Österreich jetzt Pläne, wie man besser mit den Tauben koexistieren kann? Eben wie du gesagt hast, es waren mal Haustiere, also sie sind eigentlich auf unsere Hilfe angewiesen, aber die gibt es ja nur sehr vereinzelt.
11: Ja, also von den Städten her gibt es aktuell, soweit ich weiß, nur in Wien die Bemühungen. Da gibt es jetzt mittlerweile 2 Taubenschläge, soweit ich informiert bin, die recht gut funktionieren. Also zumindest einer funktioniert auf alle Fälle gut. Der zweite ist, glaube ich, erst vor kurzem eröffnet worden. Da habe ich jetzt noch nicht so viel davon gelesen. Aber wir haben auch in Linz mittlerweile 2 Taubenschläge. Eine eben an der JKU und einer eben, der von uns betreut wird, also der von uns errichtet worden ist und betreut wird auch. Und unseren gibt es jetzt zum Beispiel seit Februar 2026, also seit heuer. Und ich muss dazu sagen, seit ein paar Wochen, also es hat sich dort drastisch geändert, also zum Positiven, ja. Weil die Tauben sich jetzt einfach fast nur im Taubenschlag aufhalten, beziehungsweise die Kostgänger nennen wir es, ja, die halt praktisch nur zum Fressen kommen. Die sieht man aber dann auch den ganzen Tag nicht mehr, weil die einfach satt sind. Die hucken sich dann irgendwo hin und tschüren dann und ja, also die laufen nicht herum zwischen die Leute und wollen ein Futter oder suchen die letzten Körnsal oder Brösals ab. Die Ausscheidungen sind ganz anders von der Konsistenz her, ja. Also eine Taube, die an Hunger leidet oder die das Falsche frisst, also Pommes. Ich habe Foto gesehen, wo eine Taube ein Grillwürstel im Schnabel gehabt hat, ja, also das ist gänzlich ungeeignet für einen, ja. Davon kriegst du Durchfall, davon kriegst du Bauchweh und natürlich ist dann das ist nicht so nett, wenn die dann irgendwo sitzen und das dann runterlassen. Ja. Und das ist ja extrem schwer zum Wegkriegen, muss man auch dazu sagen. Ja. Und wenn die aber natürlich ein artgerechtes Körnerfutter kriegen, also das Futter, was wirklich aufnehmen sollen, dann sind die Kothaufen wirklich schön fest und die kann man wirklich mit 2 Fingern nehmen und wegtun. Also die sind sehr leicht zum Wegkriegen. Es gibt da von der TU Darmstadt so eine Studie, die in Auftrag gegeben worden ist. Und da wurden eben der Taubenkot über längere Zeit auf verschiedene Materialien aufgebracht, ja. Da ist eben dann geschaut worden, wie verhält sich das Material dann, ja. Also, ist der Taubenkot wirklich so ätzend oder greift er wirklich die Substanzen wirklich so an? Und an und für sich hat es da überhaupt keine Auffälligkeiten gegeben. Das Einzige ist halt nur bei Metall und bei Kupfer. Da hat es halt zum Oxidieren angefangen, aufgrund von der Feuchtigkeit einfach, ja, von was im Kot drinnen ist. Aber es ist jetzt nicht so, dass jetzt der Taubenkot so aggressiv ist oder die Gebäude schädigt oder, ja, also das ist halt maximal nur eine Verfärbung, ja, also eine oberflächliche optische Schädigung.
12: Das ist sehr spannend, weil es heißt ja immer, dieser aggressive Taubenkot. Also ist das auch eigentlich eines dieser Vorurteile, die...
11: Ja, das trifft nur insofern zu, wenn eben die Tiere wirklich das Falsche fressen und also einfach der pH-Wert da nicht stimmt, ja. Also um das geht's da hauptsächlich, ja. Wenn die jetzt ein ordentliches, vernünftiges Futter kriegen, ja. Wie gesagt, dann sind es feste Haufen, die ziemlich trocken sind oder eigentlich kaum einen Feuchtanteil haben. Und dann lässt sich das rückstandslos entfernen. Also bei unserem Taubenschlag ist zum Beispiel eine Fläche mit so Bleche. Und die haben jetzt schon 2-mal gereinigt, die waren wirklich voll mit Taubenkot, ja, und die haben wir gereinigt und nach der Reinigung sieht man genau gar nichts.
12: Wie finden denn die Tauben in die Schläge, die jetzt extra errichtet worden sind? Wie lockt man die dahin?
11: Ja, das geht ganz leicht mit Futter. Nein, wir haben schon, bevor wir den Schlag errichtet haben, haben wir schon angefangen, dass wir an den Platz, wo der Taubenschlag dann hinkommt, dass wir da schon anfüttern. Da sind innerhalb von 2 Wochen aus 2 Tauben, glaube ich, um die 50 geworden.
4: Mehr Informationen zu Tauben in Linz finden Sie unter www.streunerkatzen.com/streunertauben. Das waren die heutigen Stimmlagen aus der Frosin-Redaktion von Radio Froh aus Linz. Am Mikrofon war Eileen Yilmaz. Ich bedanke mich ganz herzlich fürs Zuhören. Alle Informationen zu den Stimmlagen finden Sie auf der Website unter www.stimmlagen.at. Bis zum nächsten Mal.
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10: Herzlich willkommen. Marina Wetzelmeier begrüßt Sie zu dieser Ausgabe von Klima und Du, die sich mit den erfahrensten IngenieurInnen im Wasserbau beschäftigt.
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10: Herzlich willkommen. Marina Wetzelmeier begrüßt Sie zu dieser Ausgabe von Klima und Du, die sich mit den erfahrensten IngenieurInnen im Wasserbau beschäftigt, den Bibern. Durch die extreme Trockenheit und Hitze in diesem Sommer sind zahlreiche Bäche ausgetrocknet, unter anderem jene Bäche, die aus dem Mühlviertel nach Linz in das Urfahraner Sammelgerinne fließen. Dort sind noch letzte Reste von Wasser erhalten geblieben, mit Hilfe von Biberdämmen. Franziska Turner und Fabian Holzinger beobachten seit vielen Jahren Biberfamilien in Linz. Sie gründeten das Biber Lab und betreuen ein Gewässer-Revitalisierungsprojekt am Urfahraner Sammelgerinne. Bei einem Lokalaugenschein erzählen sie, wie sie gemeinsam mit den Bibern gegen die Dürre kämpfen.
11: Wir befinden uns da am Urfahraner Sammelgerinne neben der Autobahn, der Mühlkreisautobahn in Linz. An der Mündung des Höllmühlbachs. Auf der anderen Seite, da ist der Diesenleitenbach, der ist seit weit über zwei Wochen jetzt trocken. Und das Rinnsal, das wir da vom Höllmühlbach kommen sehen, das ist das letzte Wasser überhaupt, das da irgendwo zugeführt wird. Der Haselbach, eigentlich der größte Zufluss weiter unten, dann ist ebenfalls ausgetrocknet. Das Urfahraner Sammelgerinne sammelt eben alle Mühlviertler Bäche auf Linzer Stadtgebiet ein und führt sie dann am Kraftwerk Asten vorbei in die Donau. Und im Rahmen eines Klimafondsprojekts machen wir, also Franziska Turner und Fabian Holzinger, also Beaver Lab, gemeinsam mit Blattfisch sowie dem Wasserbau, der naturkundlichen Station sowie der Wasserwirtschaft in Linz hier ein Renaturierungsprojekt durch. Und gerade in diesem extremen, trockenen Jahr haben wir jetzt sozusagen die Probe aufs Exempel in Sachen Wasserrückhalt. Und eben alle Zuflüsse sind, bis auf dieses kleine Rinnsal hier, ausgetrocknet. Aber auch bachabwärts vom Projektgebiet ist inzwischen alles trocken und wir halten hier eigentlich nur so auf 1,5 Kilometer möglichst viel Wasser mit Hilfe von 13 Biberdämmen und Biberdämm-Analogs, also Biberdamm-Imitaten, soweit so viel Wasser zurück, dass da noch ein paar letzte Refugialhabitate bestehen bleiben, für Fische natürlich in erster Linie.
10: Das Beaver Lab verbindet Kunst mit Wissensvermittlung. Fabian Holzinger ist Musiker und Sounddesigner mit einem Schwerpunkt auf Field Recording und akustische Ökologie. Franziska Turner ist Medienkünstlerin und Universitätslektorin an der Akademie der Bildenden Künste Wien sowie an der Kunstuniversität Linz. Schon bevor sie das Beaver Lab gegründet haben, beschäftigten sie sich in gemeinsamen Projekten mit der Beziehung zwischen Mensch und Umwelt. Seit 2020 erforschen sie die Lautäußerungen von Bibern in Linz.

Für mich ist es ein sehr interessantes Gebiet, weil es so zwischen Autobahn und Donauradweg liegt, also eigentlich so ein bisschen ein vergessenes Gebiet, das sich aber jetzt sukzessive zu einer wirklichen Oase verwandelt hat. Also wir haben im letzten Jahr 1500 Bäume gepflanzt, wir haben viele Kleintierhabitate gemacht und was wir ganz aktiv versuchen und was uns auch glücklicherweise gelingt, ist, wir arbeiten kooperativ, also wir arbeiten mit Bibern gemeinsam an der Dürre- und auch Hochwasserprävention.

0: Biber sind eine Schlüsselspezies, das heißt, dort, wo sich Biber ansiedeln, gibt es eine sehr hohe Biodiversität. Das heißt, durch die Form der Landschaftsarchitektur ergeben sich ganz viele neue Lebensräume für viele verschiedene Tiere und Pflanzen. Und was sehr, sehr schön ist hier im Sammelgerinne konnten wir aufgrund von Kartierungen wirklich eine hohe Dichte an seltenen Tieren und Pflanzen finden. Es gibt hier im Sammelgerinne viele verschiedene Vögel. Zum Beispiel haben wir auch den seltenen Eisvogel schon beobachten können, für den wir eine Eisvogelbrutröhre gebaut haben. Es gibt auch Gelbspötter, was wir sehr viel sehen. Was schön ist, sind Würfelnattern in allen Größen. Die haben wir schon beobachten können, wie sie sehr große Fische verspeisen. Dann gibt es auch viele Libellenarten, zum Beispiel die Blauflügelprachtlibelle.
1: Oder die gebänderte Prachtlibelle. Natürlich auch sehr viele Säugetiere neben den Bibern, also Fischotter, Iltis, Zwergmäuse. Oder auch natürlich aquatische Lebewesen, Fische wie Bachneunaugen.
2: Fabian Holzinger hält ein Thermometer in das Wasser des Diesenleitenbachs. Die Wassertemperatur beträgt 17,4 Grad. Er ist zufrieden, sagt er. Am Höhepunkt der Hitzeperiode waren es bereits 28 Grad Wassertemperatur.
1: Je mehr Hitze, desto weniger Sauerstoff ist im Wasser gelöst und dementsprechend haben die Fische sehr, sehr viele Probleme bei hohen Wassertemperaturen und 28 Grad ist schon sehr brutal. Also für sehr viele Fische ist das schon an der Grenze zur Erträglichkeit. Die sind dann extrem gestresst und geschwächt schon.
0: Bei den hohen Wassertemperaturen ist es so, dass wir natürlich kleinere Bereiche nur mehr zur Verfügung haben für die Fische und der Lebensraum stark geschrumpft ist. Da, wo wir jetzt stehen, sieht man, dass einiges los ist. Wir stehen da gerade im Schatten. Es gibt auch einen Uferbewuchs, da kann man sich als Fisch schön drunter verstecken und da in so kleine Höhlen schwimmen. Das ist sehr wichtig da am Rand. Aber der Lebensraum ist natürlich auch viel, viel kleiner und das ist auch nur elementar.
2: Was machen die Biber bei der großen Hitze?
1: Da die Biber nachtaktiv sind, sind sie jetzt nicht ganz so betroffen wahrscheinlich, aber denen taugt das überhaupt nicht. Die sind sehr emsig dabei, immer neue Dämme zu bauen und zu verbessern und halten einfach möglichst lange, möglichst viel Wasser da. Und das haben wir jetzt wirklich schon reihenweise an Bächen. Überall trocknet es aus, nur dort, wo Biber wohnen, eben nicht. Sie bauen dann plötzlich auch Dämme an Orten, wo sie vorher nie gebaut haben und kümmern sich auch so um die Randgebiete vom Biberrevier.
0: Wir stehen hier vor einem BDA, also einem Beaver Dam Analog, der hier maßgeblich dazu beiträgt, dass weiter oben es schon zu stauen beginnt und hier eben ein schönes Refugialhabitat aktuell eben entstanden ist. Das haben wir gebaut. Wir hatten auch die letzten Monate Unterstützung von zwei Personen, die Klimagartenlehre beim Magistrat machen. Und die haben ein Praktikum bei uns absolviert und haben uns 10 Tage unterstützt. Und mit denen haben wir unter anderem mehrere BDAs gebaut oder gewartet.
2: Für den Bau solcher Beaver Dam Analogs sind die Biber selbst die Lehrmeister.
0: Ja, man beobachtet die Biber ganz genau, was sie tun. Also wir gehen in die Lehre bei den Bibern. Wir schauen lange zu. Sie verwenden verschiedene Baumaterialien. Sie verwenden Steine, Schlamm, Holz. Und die können sie sehr geschickt so miteinander verbinden, dass sie eben Biberdämme bauen. Ganz, ganz großartige dynamische Gebilde, die eben viele Lebewesen auch darüber wandern lassen. Also auch Fische können bei Biberdämmen gut wandern. Das schauen wir uns alles ab. Wir lernen und mittlerweile lässt sich das schon sehen, was wir da können. Wir haben einige Dämme, die sehr, sehr gut funktionieren und manchmal eben haben wir das Glück, dass wir untertags bauen und am Abend dann die Biber kommen, inspizieren, ob wir das ordentlich gemacht haben und dann weiterbauen. Leider wissen wir nicht ganz genau, ob sie weiterbauen, also wie sie es jetzt genau finden, was wir machen. Aber wir hoffen, wir sind gute Lehrlinge.
1: Biber wissen sehr, sehr genau, wo die besten Plätze für Dämme sind, wo man mit am wenigsten Arbeit die meiste Wirkung erzielt. Und in dem Fall, bei dem Damm hier, haben wir eben der Höllmühlbach-Mündung vorgelagert, um das Mündungsgebiet zu überfluten und das möglichst lange unter Wasser zu halten. Was man bei dem Damm jetzt in der extremen Trockenheit, die wir heuer haben, gut sieht, ist das Grundproblem. Es kommt einfach weniger Wasser nach als verdunstet. Sprich kontinuierlich, aber doch zeigen sich hier auch die Grenzen von Biberdam Analogs natürlich auf. Die funktionieren immer noch sehr gut und wir können da jetzt viele, viele Wochen das alles hinauszögern, aber man sieht es bei dem ganz gut, er verliert an Stauwirkung. Einfach weil die Menge an Wasser, die oben reinkommt, auf Dauer kleiner ist als die Menge, die da verdunstet und zu Wasserdampf wird wieder.
2: Biberdam Analogs müssen so wie das natürliche Vorbild die Biberdämme regelmäßig gepflegt und angepasst werden.
0: Oft beginnt ein klassischer Tag am Sammelgerinne damit, dass wir mit dem Fahrrad mal das Gelände abfahren und schauen, wo gibt's was zu tun. Das sind dann sehr vielfältige Arbeiten, die da zu tun sein können. Meistens sind es Reparaturarbeiten. Jetzt spezifisch, wo wir so mit der Dürre kämpfen, haben wir viel Zeit in den Watthosen verbracht und haben die BDAs repariert oder adaptiert, je nachdem, in welchem Zustand sie waren und je nachdem, wie der Pegelstand war. Ansonsten haben wir natürlich auch uns gekümmert um die Eindämmung des japanischen Staudenknöterichs. Wir stehen da jetzt auch gerade vor einer Ankündigung von unserer Projektpartnerin Helda Malitzki. Sie kümmert sich hier um die Sensenmaat und macht außerdem einen Neophyten-Flashmob. Da trifft man sich und tut gemeinsam eine Stunde lang sich auspowern, indem man Neophyten ausreißt oder Rhizome gräbt.
1: Und ich glaube, das können wir durchaus größer gedacht lernen von Bibern. Wir sollten sie kleinteilig um unsere Infrastruktur und Bäche und Gewässer sind ja unsere Infrastruktur lebenswichtig, einfach kleinteilig dauerhaft drum kümmern. Und die Biber zeigen es vor, die kümmern sich halt jede Nacht um ihre Infrastruktur und verbessern die und reparieren die.
0: Ein von Menschen gebauter, betonierter Damm kann nie diese Qualitäten aufweisen wie ein Biberdamm, weil ein Biberdamm eben ein ganz dynamisches Gebilde ist, das ganz verschiedenen Lebensraum auch schafft. Also Fische können sich im Damm verstecken, kleinere Fische. Dann ist es so, dass durch verschiedene Pegelstände wird auf der Seite etwas ausgeschwemmt. Das heißt, wir haben immer kleinere Gänge und Kanäle, wo Fische wandern können und dieses Zusammenspiel aus abgedichteteren Dämmen und daneben aber kleineren Armen, die sich ergeben. Also es ist eben nicht eine betonierte Wand, wo gar nichts durch kann, sondern ein sehr schönes, dynamisches Gebilde.
3: Von dem gehen vielleicht auch viele Vorurteile aus, wenn man daran denkt, menschengebaute Staudämme wirken sehr kompakt, sehr undurchlässig. Und daher kommt vielleicht das Vorurteil, dass man sagt, ja, Biberdämme, die sorgen für Hochwasser zum Beispiel.
0: Biber gibt es seit 15 Millionen Jahren. Seitdem sind die IngenieurInnen im Wasserbau. Und das alles hat eigentlich ist ein ganz großartiges System, das ohne uns Menschen fantastisch gut funktioniert hat. Wir haben eingegriffen, wir haben Veränderungen gemacht. Und aus diesem Grund haben wir auch ganz viele Probleme, mit denen wir uns gerade beschäftigen müssen. Und da geht es ganz wichtig immer darum, Konfliktprävention zu betreiben und zu schauen, was brauchen wir Menschen, was brauchen unsere Freundinnen, unsere tierischen Freundinnen rund um uns und alle anderen Pflanzen und Lebewesen natürlich. Und mit einem Blick auf die multiplen Krisen gilt es, Lösungen zu finden, die einem konvivialen Zusammenleben entsprechen.
1: Und in Sachen Durchwanderbarkeit von Biberdämmen und BDAs, wo es eben sehr viele Missverständnisse gibt, aufgrund der Bauweise kann man bei Biberdam Analogs, die wir bauen, natürlich auch aktiv nachhelfen. Wir sehen da neben dem Damm so einen kleinen Überlaufkanal, der da in mehreren kleinen Stufen da vorbei am Damm das Wasser runterbringt und den Damm passierbar macht für Fische.
0: Hier entlang vom Weg gibt es viele kleine Interventionen, die wir machen. Da gibt es zum Beispiel hinter uns eine Benjeshecke, das ist eine Totholzhecke, die eben ein schönes Kleintierhabitat ist. Wir haben auch verschiedene Steinmauern gebaut und Ziel ist, an vielen verschiedenen Orten kleine Maßnahmen zu setzen.
3: Für Eidechsen
0: und Schlangen. Genau. Zum Beispiel die Würfelnatter oder die ist zwar gern im Wasser, aber eigentlich haben wir ganz viele verschiedene Schlangenarten. Außer der Kreuzotter haben wir fast alle heimischen Schlangen schon getroffen hier. Da sollte eigentlich der Haselbach runterkommen und der ist aber eben auf dieser Strecke bis zu uns herunter ausgetrocknet. Und ab da beginnt jetzt eben ein größeres Refugialhabitat, das auch aufgrund eines BDAs, der da vorne ist, eben so entstehen konnte. Und da sehen wir, es tummeln sich die Fische, da ist wirklich einiges los und das erfüllt mich jetzt mit Freude, weil das heißt, das klappt immer noch, obwohl wir schon ganz dringend auf Regen hoffen. Also ohne den BDA wäre hier kein Wasser mehr.
2: Dass sich hier Fische tummeln können, ist auch jenen Menschen zu verdanken, die eine Fischrettungsaktion im Haselbach durchgeführt haben.
1: Neben der guten Zusammenarbeit mit unseren städtischen KooperationspartnerInnen und wie auch Plattfisch gibt es da in der Gegend zum Glück auch ein paar andere Menschen, denen das Gebiet da und die Tiere da ein Anliegen sind. Zum Beispiel während der extremen Trockenheit und vor allem während der Zeit, wo der Haselbach darauf jetzt ausgetrocknet ist, die letzten Wochen, waren da immer wieder so kleine Grüppchen an so zwischen 11- und 13-jährigen, sehr super motivierten Menschen, die da auch sehr, sehr viele Fische rausgeholt haben mit dem Kescher und übersiedelt in die letzten Refugialhabitate da am Sammelgerinne. Und das ist natürlich extrem viel wert.
3: Als ihr begonnen habt mit dem Projekt, was habt ihr da vorgenommen oder vorgestellt und wie ist das jetzt gewachsen?
1: Vorgenommen, vorgestellt ist wirklich eine schwierige Frage. Im Grunde kann man es, glaube ich, so beantworten, das Bestmögliche da rausholen und möglichst viel an Habitaten und Arten, wo wir immer noch neue finden, da erhalten und Ökosysteme verbessern. Und das Verbessern machen wir halt auf naturbasierten Lösungen gründend.
0: Wir machen hier Low-Tech-Gewässerrevitalisierung. Wir kommen hier mit den Fahrrädern, wir haben unseren Fahrradanhänger, der steht jetzt gerade vor uns, da sind drauf eine Schaufel, ein Kescher, um ein paar Fische zu retten, ein Kübel, eine Watthose, je nachdem, was man gerade braucht. Und das sind grundsätzlich neben ein paar Astscheren die Materialien und Werkzeuge, die wir hier verwenden. Also da kommt für gewöhnlich kein Bagger vorbei, da kommt auch kein Rasenmäher, sondern das wird alles in kleinen Portionen per Hand gemacht. Und das ist auch das Herzstück vom Projekt, dass eben an vielen Stellen gleichzeitig kleinere Maßnahmen gemacht werden, im Gegensatz zu dem, wie wir Menschen es gewohnt sind, dass eigentlich kommt eine Baufirma, die baut irgendwas und die fährt dann wieder und dann ist es erledigt. Und so funktioniert aber Revitalisierung nicht. Wir brauchen Menschen, die regelmäßig da sind, die an vielen Stellen gleichzeitig arbeiten und das minimal invasiv.
1: Ja, und die Rahmenbedingungen verändern sich ja dauernd. Also vor 2-3 Jahren, wie wir angefangen haben, wäre so eine extreme Trockenheit und Hitze eigentlich undenkbar gewesen. Und das wird jedes Jahr anders und schlimmer. Und das erfordert natürlich eine sehr zeitnahe Anpassung. Und eben man fährt einen Tag eine Runde und sieht da jeden Tag irgendwo neue kleine Tätigkeiten, die irgendwas verbessern könnten. Es ist im Grunde ein ewiges Lernen und ich glaube, das darf auch nicht aufhören oder kann eigentlich nicht aufhören. Wir finden zum Beispiel immer nur nach Jahren jetzt neue Arten da und denen kann man natürlich dann irgendwie auch Lebensraum schaffen oder bei der Maat dran denken. Unsere Kollegin Hedda Malitzki, die da eben für die Sensenmaat zuständig ist, die mäht da eben dann sehr, sehr selektiv und mosaikartig, sprich es gibt möglichst große Vielfalt. Also der 20 Meter vorne neben dem Weg zum Beispiel haben wir schon 2,5 Jahre nicht gemäht und da sind jetzt so 1,5-2 Meter Stauden und die werden sehr regelmäßig von Zwergmäusen genutzt. Die bauen da so kleine, schöne Kugelnester rein. Die würden sie dann natürlich nie ansiedeln oder länger bleiben können, wenn man da regelmäßig mäht. Gleichzeitig sind andere Arten natürlich auch angewiesen darauf, dass ab und zu mal gemäht wird. Und die Hedda geht da eben sehr, sehr kleinräumig adaptiv vor. Also da wird wirklich so einen Meter bestimmte Pflanze stehen gelassen, die nächsten 2 Meter wieder gemäht und so weiter.
0: Ein Teil unseres Projekts beschäftigt sich auch damit, beruhigte Flächen zu generieren, sprich Flächen, wo nicht dauernd Hunde zum Beispiel durchlaufen. Ein einfaches Beispiel wäre jetzt, wir haben eine brütende Entenmutter, die auf ihren Eiern sitzt und das ist natürlich sehr wichtig, dass nicht dauernd Hunde vorbeilaufen und die aufschrecken.
2: Das Projekt ist ein Beispiel dafür, was Klimaschutz in der eigenen unmittelbaren Umgebung bewirken kann. Franziska Turner spricht über ihre persönliche Motivation.
0: In Zeiten wie diesen, die auch von viel Überforderung und Angst geprägt sind, wie sollen wir das mit der Klimakrise irgendwie bewerkstelligen, hat sie bei uns das Credo entwickelt, wir tun da etwas, wo wir sind. Und das ist irgendwie dann auch wieder ein bisschen weniger furchteinflößend, weil wenn man sich vorstellt, dass alle dort etwas tun, wo sie sind, dann ist das vielleicht schon machbar. Und dann kommen wir daher und machen unsere Tätigkeiten und dann setzt man Bäume und dann fährt man an dem Baum jeden Tag vorbei und dann wächst er und dann gießt man ihn und dann ist er einfach auf einmal 2 Meter größer. Und das wird man nie vergessen, dass das der Baum ist, den man selber gepflanzt hat. Genauso ist es so, dass wenn man mal die Fische da rausgeholt hat und in ein anderes, von einer kleinen Pfütze in eine große Pfütze gebracht hat und dort dann Tage später immer noch Fische sind, dann fühlt man sich, als hätte man was Sinnvolles gemacht. Und ich glaube, das ist etwas, wo wir uns hier jeden Tag neu verbinden, das Gelände kennenlernen, eine Beziehung aufbauen und in eine Form des Zusammenlebens auch treten mit diesem Raum.
1: Ich glaube, es ist im Grunde inzwischen ähnlich, wie Leute halt irgendwie einen Garten haben. So sind wir da und machen halt lauter kleine Sachen. Und man lernt das ganze Ökosystem kennen, man Individuen, man einzelne Tiere, die da immer an den gleichen Stellen anzutreffen sind. So fühlt man sich irgendwann dann richtig verantwortlich eigentlich für dieses kleine Stück Wasser und Land.
0: Wir kennen dann die Biber, die vorbeischwimmen und wir sehen wieder die Fischottermama mit ihren 2 Jungen auf der Wildkamera und sehen, dass sie gewachsen sind. Und das sind, glaube ich, lauter Dinge, die mir sehr helfen, die Probleme, die da liegen, anzupacken.
1: Gerade wir im Kapitalozän sozialisierte, in Anführungszeichen moderne Menschen, müssen das, glaube ich, auch wieder verlernen bis zu einem gewissen Grad, dass die großen Lösungen eben gibt, sondern es sind auf allen Ebenen sehr, sehr viele kleinteilige Sachen, die irgendwas besser machen. Und die großen Lösungen gibt es nicht. Und das müssen wir eben auch in der Umsetzung beachten, dass nicht die Millionenprojekte sein müssen. Die braucht es manchmal auch, aber es bräuchte oft viel mehr die winzig kleinen Projekte dafür, umso mehr.

0: Wenn wir hier arbeiten, kommen oft Menschen vorbei, die fragen, was macht ihr da, die sehr interessiert sind, die sich bedanken, die fragen, ob sie mithelfen können. Also ich glaube, es gibt auch quer durch die Gesellschaft viele Menschen, die etwas Sinnvolles tun wollen und die sich freuen, wenn man ihnen ein gutes Angebot macht, wo sie denn etwas Sinnvolles tun können.
1: Zum Beispiel invasive Pflanzen entfernen.
0: Aber das ist ganz spezifisch etwas, wo wir uns riesig drüber freuen und das ist eine sehr anstrengende Arbeit. Und da muss man auch Rhizome ausgraben und da gibt es dann manchmal sehr motivierte Teenager, die gerne sich auspowern und die dann große Wurzeln ausgraben. Also das ist wirklich was, wo man sich sehr einfach einbringen kann. Da gab es auch verschiedenste Gruppen, die sich hier angemeldet haben und mitgeholfen haben.
2: Ja, und man kann wirklich sehr, sehr viel machen. Also diese kleinen Oasen befinden sich ja wirklich überall in unserer direkten Umgebung. Man muss nicht irgendwie groß in den Nationalpark immer, gerade außerhalb von Nationalparks, direkt in unseren Siedlungsgebieten, bräuchte man ja mehr Wasserrückhalt, mehr Biodiversität und funktionierende Ökosysteme, die ja auch Hand in Hand gehen mit Kühlkorridoren bei Bächen.
1: Wissen über die Biber zu vermitteln, ist ein wichtiger Teil der Arbeit von BiberLab. Menschen aller Altersgruppen, die sich für die zweitgrößten Nagetiere der Welt und ihre Lebensweise interessieren, können zum Beispiel an Biberspaziergängen teilnehmen. Außerdem gibt es verschiedene Workshops und Vorträge. Mehr Informationen dazu gibt es auf der Website biberlab.at. Das Gewässerrevitalisierungsprojekt am Urfahraner Sammelgerinne läuft übrigens mit Ende des Jahres aus.
0: Und das ist natürlich eine große Frage, wie wird es weitergehen mit dem Gebiet, wer wird sich zukünftig drum kümmern und so hoffen wir, dass es hierfür Lösungen geben wird, dass wir weiterhin hierher kommen können und mit ein Teil davon sein, dass sich dieses Gebiet so schön entwickelt.
1: Sagt Franziska Turner, die mit Fabian Holzinger darüber berichtet hat, wie sie mit Trockenheit und Hitze am Urfahraner Sammelgerinne umgehen. Vielen Dank auch für das Zurverfügungstellen der Tonaufnahmen direkt aus dem Biberdamm.

0: Das war Klima und Du, ein Gemeinschaftsprojekt der nicht kommerziellen Sender in Oberösterreich. 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Zu hören und zu sehen ist die Sendung wöchentlich um 13 Uhr. 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Mein Name ist Marina Wetzelmeier und ich bedanke mich fürs Einschalten. Bis zum nächsten Mal.
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0: Ihr hört Smart Radio, am Mikrofon die Karin. Es war ein sehr, sehr erhebender Moment, den Kabi Rajlama mit seiner Arbeit und mit seiner künstlerischen wie auch politischen Arbeit besser kennenzulernen und auch zu wissen, dass es in Nepal eine Künstlergeneration gibt, die sehr bewusst mit diesen Dingen umgeht und auch die Kunst als Heilung, als spirituelle Gabe, als Moment der Awareness, der Sichtbarmachung für diese Themen der Ökologie, Nachhaltigkeit und dem neuen Verständnis auch die Natur so zu verstehen. Ich war sehr dankbar, jetzt dieses lange Gespräch auch mit Kabi zu führen. Es tut mir leid, dass es immer wieder Unterbrechungen gegeben hat und es man vielleicht auch schwerer verstanden hat. Wir werden unsere Vereinsarbeit nicht nur im nächsten Jahr fortsetzen, sondern sind jetzt auch Teil der Klimakulturtage in Tirol, Tage der Klimakultur 2025. Und wir freuen uns da sehr, dass wir dann schon nächste Woche mit der Galerie Domann am Freitag, den 17. Oktober, wieder eine weitere Etappe, eine Ausstellung eröffnen dürfen mit der amerikanischen Landart-Pionierin Nancy Holt, die Nancy Holt war die Ehefrau von Robert Smithson, der ganz stark natürlich ein Role Model der amerikanischen Landart war, und den österreichischen Bildhauer Michael Kienzer. Um 19 Uhr ist am 17. Freitag Oktober die Eröffnung. Und im Rahmen dieser Ausstellung werden wir dann noch einmal im November einen Vortrag organisieren können mit Robert Fleck im Rahmen der Premierentage am 8. November, das ist der Samstag, um 13 Uhr in der Galerie Domann zu dem Thema Kunst und Ökologie. Die Ausstellung ist auch deswegen besonders, weil wir nicht nur eine Pionierin der Landart in Amerika ausstellen, sondern auch

kritisch über Landart reflektieren werden. Sicher war die Gründung dieses künstlerischen Formats ganz stark an einer aufkommenden, in den 70er Jahren sehr bewussten Ökologie- und Klimabewegung gemessen. Aber die Eingriffe waren sehr stark in der Landschaft, worüber man heute eher kritisch zu denken beginnt. Nancy Holt, da hat mit ihrer Arbeit eher einen Transmitter, einen Verstärker, einen Katalysator versucht zu bauen. Und wir werden Fotoserien zeigen, wie sie die Uniformierung der Landschaft, die durch Wald und Agrikultur geschafft wurde, oder wie sich Natur in den Städten sprichwörtlich versickert. Sie fotografiert Pfützen, sie fotografiert Straßen, wie praktisch an Nichtorten Natur plötzlich stattfindet, um daraus wieder aus diesen Bildsequenzen, Bewusstseinssequenzen auch zu schaffen. Diese Sequenzen übersetzt Michael Kienzer mit seiner skulpturalen Auffassung, indem er auch diesen rhythmischen Transferprozess zwischen Materialien, die abbildend oder auch symbolisierend sind, wiederum zu Skulpturen zusammenzufassen. Und wir von SMART, der Sustainable Mountain Art Association Tirol, sind da sehr dankbar, wieder einen neuen Partner gefunden zu haben. Nicht nur die Tage der Klimakultur in Tirol, die ein breites Netzwerk und ein Bewusstsein auch zu diesem ökologisch wichtigen Thema setzt, sondern auch die Galerie Thomann als Partner, um einerseits die Ausstellung gemeinsam vorzubereiten, wie auch den Vortrag selbst. Ich habe mich heute sehr gefreut, nur ganz kurz euch ein Review zu geben, was wir Tolles erlebt haben mit Performances auf der Seegrube und im Jammtal. Wir werden nächste Session nochmal eine intensive Auseinandersetzung haben mit Smart Seegrube. Ihr habt Smart Radio wieder am 3. November. Da werden wir mit Michael Höpfner sprechen und auch Ausschnitte seiner Reading-Performance machen. Er war im Shandang-Tal in Tibet 2008 und hat dort 47 Tage alleine unterwegs künstlerische Praxis gelebt, hat mit Nomaden auch gelebt, sich dort ausgetauscht. Und ich bin sehr froh, dass wir mit diesem Format so unterschiedliche kulturelle Künstlerpositionen einhaken können, um diese Auseinandersetzung zu treffen. Ihr hört Smart Radio. Vielen Dank, dass ihr diese Sendung dabei wart. Wir hatten Kabiraj Lama, einen nepalesischen Künstler, der seine Reise zum Mount Everest beschrieben hatte, live in der Sendung. Und ich freue mich, euch im November, am 3. November wiederzusehen. Ihr hört Smart Radio, am Mikrofon die Karin. Und jetzt spielen wir noch ein paar Sequenzen. Hoppala, zack. Ich bedanke mich für euer Zuhören. Ciao, Baba.

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0: Herzlich willkommen zum Kulturtoner Freirad, dem Freien Radio Innsbruck. Heute mit einer neuen Ausgabe des Unikonkret-Magazins. Am Mikrofon begrüßt euch Ava Minatti. Wir haben wieder zwei Beiträge für euch vorbereitet. Der erste, von Anna Schöpfer, berichtet von einem Workshop in die Zukunft mit Susan Whitby zum Thema Klimawandel. Im zweiten begegnet uns das Thema Gehen in einem völlig anderen Kontext. Melanie Bartos vom Büro für Öffentlichkeitsarbeit der Uni Innsbruck teilt mit uns Auszüge ihres Gesprächs mit Konrad Kuhn. Und im Anschluss daran begrüße ich Sebastian Meyer-Exner vom Verein für Obdachlose im Studio. Sebastian informiert über die demnächst stattfindende Fachtagung für Delogierungsprävention in Innsbruck. Was, wenn es noch heißer wird? Innsbruck im Jahr 2056. Wie wird das Stadtleben in Innsbruck in 30 Jahren sein? Angesichts des fortschreitenden Klimawandels? Susan Whitby lädt dazu ein, diese Frage gemeinsam in Workshops, einer Kombination aus Stadtspaziergang und Workshop, zu ergründen. Anna Schöpfer hat die Zukunftsforscherin am Rande einer Walk the Futures Veranstaltung Anfang August getroffen, um mehr über die von ihr entwickelten Klimazukünfte zu erfahren.
1: Der Sommer 2026 war heiß und trocken. Angesichts von Waldbränden, Dürren und historisch niederer Wasserstände ist der Klimawandel wieder voll im öffentlichen Diskurs angekommen. Susan Whitby, eine Innsbrucker Wissenschaftskommunikatorin, Zukunftsmoderatorin und Forscherin mit Wurzeln in Südafrika, hat sich jedenfalls Gedanken über Innsbrucks Klimazukunft gemacht und vier Szenarien für Innsbruck im Jahr 2056 entworfen. Im Rahmen ihrer Walk the Futures Veranstaltungsreihe ermöglicht sie Stadtbewohnerinnen, diese Klimazukünfte gemeinsam in einem multisensorischen Workshop, einer Kombination aus Spaziergang und Workshop, zu erkunden. Am Rande des Workshops am Samstag, den 1. August, schildert Susanne ihre Motivation und Beweggründe für die Entwicklung der Walk the Futures Veranstaltungsreihe.
2: Ich arbeite mit vielen Wissenschaftlern und sehe, dass viele Wissenschaftler möchten über ihre Arbeit reden, aber wenig von diesen Leuten hat Zeit. Und persönlich hatte ich viel Interesse in Klima und so weiter und hat gedacht, da war sicher eine bessere Art und Weise, über Klima und Nachhaltigkeit zu kommunizieren. Und normalerweise in der Vergangenheit haben wir ganz oft mit Vorträgen und Fakten und Figuren und so weiter über Klima, über Nachhaltigkeit, über die Probleme, was wir haben in der Welt geredet. Und ich habe gedacht, was wäre, wenn wir können Leute irgendwas ein bisschen mehr immersive liefern, wirklich irgendwas, was ein Erlebnis war, wo sie können irgendwas in ihrem eigenen Ort tun. Sie können vielleicht ihre Vorstellungen ein bisschen verwenden zum Denken über Möglichkeiten, in meinem Fall über Klima, aber es kann in andere Themenrichtungen ausgehen. Und mit dieser Erlebnisse-Idee, ob sie können wirklich irgendwas riechen und kosten und sehen von dieser Zukunft, also es kommt ein bisschen näher und durch das vielleicht sich ein bisschen bewegen.
3: Wie kann ich mir das konkret vorstellen? Wie läuft so ein Workshop in Innsbruck ab?
2: Also wir treffen irgendwo und wir haben vier Stationen in Innsbruck und in jeder Station ich erzähle eine Geschichte von der Zukunft. In Zukunftsarbeit, wir sagen, sie sind Szenario, Zukunftsszenarien. Und diese Zukunft ist normalerweise, die Geschichte ist ungefähr 10 oder 15 Minuten lang und es redet ein bisschen über, was passieren können in die Zukunft. Und es ist nicht über Klima oder nur Klima, es ist über Menschen, es ist über unsere Jobs, über unsere Wirtschaft und so weiter. Und das sind verschiedene Punkte in die Geschichte, wo ich sage zum Beispiel, und in diese Zukunft, in 2056, weil wir sind 30 Jahre in die Zukunft, in diese Zukunft haben wir zum Beispiel Rosen auf die Berge und dann ich gebe all die Teilnehmerinnen Möglichkeit, diese Rosen zu riechen oder die Wein zu sehen oder die Newspaper, die Zeitung zu lesen. Und durch das, Leute, hat dieses Gefühl, dass diese Zukunft ist ein bisschen echt. Und ja, durch diese Erlebnisse hoffentlich sie können ein bisschen besser drüber denken, ist das die Zukunft, was sie haben wollen oder nicht. Machen das viermal durch die Stadt, haben ein paar kleine Pause, eins für Mittagessen, eins für Snacks und so weiter, weil vieles diskutiert über Essen und Quatschen. Und ganz am Ende, wir haben ein bisschen von der kreativen Teile, wo ich sage, Leute, okay, wir haben diese vier Zukunft gesehen, sie sind alle möglich. Keine von sie sind garantiert. Ich habe leider keinen Crystal Ball. Kann nicht sagen, was wirklich passieren können. Was machst du haben in die Zukunft? Und dann wir haben eine kleine Übung, wo wir sagen, wenn du sagst, das ist deine Zukunft, was du wünschst, welche Schritte können wir jetzt machen, ein bisschen in die Richtung von dieser Zukunft zu gehen? Und durch die ganze Prozess, ich hoffe, dass Leute nehmen ein paar Ideen, was sie selber konkret machen kann, weil nicht jeder kann die gleiche Sache machen, wir sind alle ganz anders. Und ja, sie gehen weg mit ein paar Ideen über Sachen, was sie machen kann. Und ich bin eine ganz böse Person, weil in den nächsten paar Wochen, ich schreibe ein E-Mail jede zwei Wochen und sage, hallo, wie geht's alles mit deinen kleinen Aktionen? Und durch das, ich hoffe, dass ja, sie kommt ein bisschen weiter mit diesen Aktionen und weiß, dass sie hat wirklich einen Teil in dieser Zukunft.
3: Das heißt, die Leute können in das Szenario voll eintauchen. Mhm. Und dieses Szenario hast du dir überlegt, was hat dich da inspiriert bei dem Zusammenstellen dieser Klimaszenarien und dieser Zukunftsszenarien?
2: Du meinst die Geschichten selber?
3: Ja.
2: Ja, so die Geschichten selber sind, sie sind die Basis von all die Geschichten sind Forschung. Sie sind diese Trends, diese Megatrends, was wir haben. So Klimawandel ist ein Trend, die ältere Generationen ist es ein Trend, KI ist ein Trend und so weiter. Aber auch kleine Signale, was wir haben in Innsbruck. So, was bewegt sich in Innsbruck jetzt? Was sehen wir in Innsbruck, was endet? Und ich habe all diese Sachen zusammengebastelt und haben einfach ein bisschen von der Fantasiegeschichte, was plausibel ist, was wirklich sein können. Und ja, wenn wir gehen in eine besondere Richtung. Also alles, die Basis von all diesen Geschichten sind einfach Forschung, echte Dateien mit ein bisschen Vorstellungskraft.
3: Und was sind so deine Erfahrungen von den Workshops? Sind die Leute dann in Aktion gegangen und hast du das Gefühl, da hat sich was auch bewegt, dass die Leute aktiv werden?
2: So, es ist ein bisschen schwer zu sagen. Ich bin kein Social Scientist und wer weiß schon, dass wenn wir möchten sehen, ob Leute hat wirklich irgendwas getan oder nicht, das ist schwierig, weil wenn du fragen jemand das in der Fragebogen, wir lügen. Okay, wir sagen was, ja, wir sagen, dass wir haben irgendwas getan, weil wir wollen es tun, was? So, ich messe nicht, was Leute wirklich tun. Ich messe, ob sie finden eine Aktion, ob sie möchten weiter mit der Aktion gehen und ja, ob sie hat dieses Gefühl, dass irgendwas hat sich bewegt. Von den Aktionen selber, wir haben schon ein paar Leute, hat interessante Sachen gemacht, da war ein Mann, hat gesagt, er war ein bisschen einsam, hat nicht wirklich gedacht, dass er kann irgendwas machen und hat ein kleines Movie Night, ein Filmabend gemacht mit der ganz alten deutschsprachige Film, ich kann den Namen nicht, leider nicht erinnern, hat irgendwas mit Umwelt oder irgendwas zu tun und hat einfach fremde Leute vorbei eingeladen in einen von diesen, was heißt es, diese Nachbartreffen, was heißt es in Innsbruck, diese
3: Stadtteiltreffen?
2: Stadtteiltreffen. Er hat irgendwas dort gemacht und ich glaube, 12 Leute hat vorbeigekommen, sie haben den Film geschaut, hat ein bisschen gequatscht über es und es war seine Art und Weise, andere Leute ein bisschen bewusst zu machen. Da war eine andere Frau, sie war wirklich begeistert über die ganze Ding und sie hat gesagt, dass sie wohnt in ein kleines Haus, ich glaube, das sind 4 oder 5 Wohnungen und sie hat all die verschiedenen Frauen in diese Wohnungen einmal pro Monat eingeladen für ein vegetarische Essen, einfach zu reden ein bisschen über diese harte Thema. Und das ist auch ein Climate Action, weil so wenig von uns redet über diese harte Dinge. So, sie sind ganz kleine Sachen, sie ändert die Welt sicher nicht, aber vielleicht sie ändert die Gemeinschaft, vielleicht sie ändert den Tag von einer Person, das ist auch okay.
3: Und zum Abschluss, gibt es noch gute Neuigkeiten für die Innsbruckerinnen und Innsbrucker oder die Leute in der Umgebung? Es gibt noch weitere Workshops?
2: Ich biete diese Workshops an bis Ende Oktober. Ich möchte, wenn ich kann, 100 Leute involvieren. Bis jetzt haben wir ungefähr 40 Leute und es ist alles kostenlos bis Ende Oktober. Und am Ende von Oktober es ist Schluss für ein bisschen und dann ich muss ein bisschen sehen, was die Daten sagt. So, wenn Leute hat Interesse, sie sind alle sehr willkommen und es dauert ein bisschen Zeit, aber ich denke, es ist wert.
0: Die Teilnahme an Walk the Futures ist kostenfrei. Am Dienstag, den 8.9., also morgen, und am Samstag, den 26.9., gibt es die Möglichkeit, einen Workshop von Suzanne zu besuchen. Alle weiteren Termine findet ihr auf walkthefutures.org. Unser zweiter Beitrag heißt Gehen. Konrad Kuhn vom Institut für Geschichtswissenschaften und Europäische Ethnologie nimmt eine kulturwissenschaftliche Perspektive auf das Zu-Fuß-Gehen ein. Das mag zunächst etwas ungewöhnlich klingen, ist es aber ganz und gar nicht, wie der Ethnologe ausführlich erzählt. Der Blick auf alltägliche Praktiken kann neue Perspektiven auf gesellschaftliche Strukturen eröffnen. Kuhn war zu Gast im Podcast der Uni Innsbruck Zeit für Wissenschaft. Wir hören nun einen Ausschnitt aus dem ausführlichen Gespräch mit Melanie Bartos.
4: Also ich finde das wirklich auch sehr interessant, auch wenn wir denken, welche Menschen gehen nach wie vor im Kontext ihrer Arbeit, ihrer konkreten Berufstätigkeit oder müssen gehen, sind auch gezwungen zu gehen, dann sind das oft Berufe oder Arbeitsbereiche, die nicht hoch entlohnt sind, die auch mit nicht viel Prestige. Ich denke an die Menschen, die unseren Müll zusammensammeln und wegbringen, die auch immer wieder körperlich unterwegs sein müssen oder die Straßen kehren für uns oder die sich im Raum bewegen beispielsweise. Also hier zeigt sich durchaus, dass quasi gewisse Gehpraktiken eben wirklich sehr stark auch privilegiert sind. Es gibt in den US-amerikanischen Diskussionen sogar Debatten darüber, inwiefern diese Praktiken auch rassifiziert sind, also wie das Gehen, spezifisch beispielsweise das Spazieren oder das Wandern in Wälder eigentlich eine Praxis der Weißen ist und sich eben People of Color eigentlich nicht in diesen Räumen bewegen, und wenn sie sich doch in diesen Räumen bewegen, dann werden sie sozusagen als anders wahrgenommen, als exotisch wahrgenommen, als nicht dazugehörig wahrgenommen, werden auch ausgeschlossen sozusagen, diese Zonen sind nicht für sie gedacht. Also in diesem Sinne zeigt sich auch, und so funktionieren ja sehr viele machtdurchzogene Praktiken, auch so ganz banale wie das Gehen, dass die auch über Normalisierung funktionieren, also dass wir davon ausgehen in der gesellschaftlichen Debatte, dass dies normal ist, so zu tun, dass das alle tun und dass das eben alle schon immer so getan hätten. Beispielsweise geht das ja auch davon aus, dass alle Menschen über Körper verfügen, die gehen können. Und wir wissen ja natürlich, wenn wir etwas länger besser darüber nachdenken, dass das auch, es gibt auch Körper, die begrenzt sind in ihren Fähigkeiten zu gehen, durch Krankheiten, durch Beeinträchtigungen und so weiter, oder die auch die das gar nicht können und damit auch ausgeschlossen sind aus diesen Praktiken. Also dieser Mehrheitsdiskurs auch, der irgendwie davon ausgeht, ja, das ist das Normale, das tun wir alle, so haben wir heute auch irgendwie in der Diskussion, oder habe ich stark zu Beginn argumentiert, der vergisst, der hat auch viele Aspekte, sozusagen dunkle Ecken, die nicht mitgedacht werden oder die erst in den Blick kommen, wenn wir eigentlich unsere Perspektive als Wissenschaft oder als Reflexion in die Richtungen auch blicken und darüber nachdenken.
5: Sie haben gesagt, dass Gehen ein eminent machtdurchzogenes Tun ist. Können Sie das noch einmal erläutern, was Sie damit meinen? Jetzt mit dem Blick auf diese verschiedenen Aspekte, die Sie gemeint haben. Was meinen Sie mit machtdurchzogen?
4: Machtdurchzogen meint, dass es jemand, also dass Menschen gehen, dass es einen großen Unterschied macht, ob man quasi freiwillig geht, ob man sehr bewusst gehend, und das tun ja viele, sozusagen im Kontext der Freizeit sagen, ich ziehe mich, Sie haben die Funktionskleidung angesprochen, ich ziehe mich entsprechend an, ich rüste mich entsprechend aus. Das ist oft auch eine Finanzfrage, oder? Also Also absolut, wir wissen, was die Jacken alle kosten, die man dann vielleicht jetzt nicht unbedingt, also man bewegt sich gerade in den Nähe der Gletscher meist gar nicht braucht. Aber gut, so, das heißt, es ist sozusagen, es braucht finanzielle Macht, es braucht die Möglichkeit, sich so auszustatten. Dann muss man überhaupt über diese Kapitalien verfügen, dass man diese Dinge als wichtig empfindet, dass die auch im Austausch, wenn man mit Menschen spricht, der eigenen sozialen Gruppe als wichtig eingeschätzt werden. Und es gibt natürlich viele Menschen, bei denen ist das gar keine Wertigkeit. Das heißt, es ist sozusagen eine privilegierte, auch machtdurchzogene Praxis, die davon ausgeht, dass ich entscheiden kann, ob ich gehen will oder nicht, ob ich beispielsweise mich in den Bus setze oder ob ich jetzt sage, so, jetzt gehe ich wandern. Und ganz bewusst, dann setze ich mich in eine teure Bergbahn und fahre irgendwo hin und bewege mich dann in einer gewissen Weise und kenne mich aus mit den entsprechenden, weil ich das beispielsweise über meine Erziehung, über meine Biografie mitbekommen habe, wie ich mich dazu bewegen habe, mit Karten, mit GPS, was weiß ich, am Handy und so weiter. Das heißt, es ist sehr voraussetzungsreich und nicht alle Menschen verfügen über diese Voraussetzung, weil sie in vielfältiger Weise ausgeschlossen wurden und weiterhin werden. Das will ich sagen, das ist machtdurchzogen. Jemand, der sagt, ich gehe wandern, das ist quasi eine auch machtvolle Position. Und das ist vielleicht erstmal irritierend, weil man könnte ja sagen, ja, das kann ja jeder tun, kann ja jeder sich die Schuhe anziehen und loslaufen. Aber wenn wir darüber nachdenken, wie über Menschen diskutiert wird, auch öffentlich, die vielleicht dann nicht die richtigen Schuhe haben, auch wie abwertend, oder wenn passiert einmal ein Unfall, das ist ja sehr schlimm, wenn das passiert, da heißt es ja, na Kunststück, wenn sich die Touristen aus Asien mit diesen Schuhen auf dieser Region bewegen. Logisch, dass da was passiert. Also hier schwingt auch immer sozusagen so ein machtvoller Diskurs mit, der auch von oben herab, der eben sehr, sehr durchzogen ist, auch von Privilegien sozusagen mit Abwertung auch durchzogen ist, oder? Was dann heißt, der Kunststück passiert, das geschieht im Recht, also das denken vielleicht einige, hoffentlich sagen sie es nie, aber so, jetzt ist halt mal was passiert, wenn man mit den Turnschuhen ohne Profil und so,
5: ja,
4: oder?
5: Ja, wenn man schlechte Ausrüstung, dann darf man da nicht hingehen. Und ja, ich verstehe, ja. Was heißt das jetzt dann im Umkehrschluss oder im Rückschluss für Sie als Ethnologen, wenn man diese Dinge so identifiziert? Weil Sie haben gesagt, man kann den Blick drauf so setzen und dann identifiziert man diese Aspekte, die Sie jetzt gesagt haben. Was heißt es dann in der Ableitung? Was sagt uns das?
4: Also wir können dann an diesem Beispiel des Gehens, und das ist das Argument, das ich als europäischer Ethnologe immer bringe, dieses Thema, das wir eigentlich nehmen, da könnten wir auch andere nehmen. Wir könnten auch nehmen, wie was wir essen beispielsweise oder wie wir wohnen. Ich bleibe jetzt bei diesem so Beispiel. Daran, indem wir solche Themen in den Blick nehmen und uns diese Fragen stellen, verstehen wir etwas darüber, wie Gesellschaft bei uns funktioniert. Wie diese Gesellschaft strukturiert ist, nach welchen Regeln wir zusammenleben, wie wir auch diese Gesellschaft organisieren, indem wir beispielsweise gewisse Gruppen entlang von gewissen Kategorien auch abwerten, beispielsweise über solche Diskussionen oder Praktiken auch ausgrenzen, indem wir also, wie wir diese Gesellschaft organisieren. Und indem wir das in den Blick nehmen, beginnen wir zu verstehen, wie diese Gesellschaft auch funktioniert. Und ich habe vorhin gesagt, bewusst sind, dass die Dinge veränderbar sind, dass sie geworden sind. Das heißt auch, wir können sie sozusagen thematisieren und dann in einer gewissen Weise auch sozusagen zur Diskussion stellen, mit der Absicht zu fragen, muss das so sein? Ist das richtig so? Wollen wir das so? Das ist dann letztlich eine Frage, die wir politisch klären müssen, die wir als Gemeinschaft, als Gruppe, als

0: Also es geht eigentlich darum, wer in welchen Kontexten, also beispielsweise der Stadtraum ist ja ein Konflikt, wenn wir Gehpraktiken im Stadtraum uns anschauen, da gibt es Konflikte, quasi Nutzungskonflikte, könnten wir sagen. Welche Bewegungsform hat wie viel Platz? Welchen Platz hat das Gehen, das zu Fuß unterwegs sein?
1: Das war der Ethnologe Konrad Kuhn von der Uni Innsbruck im Gespräch mit Melanie Bartos vom Büro für Öffentlichkeitsarbeit. Das ganze Gespräch zum Nachhören und alle Episoden von Zeit für Wissenschaft gibt es online unter uibk.ac.at/podcast/Zeit. Bei mir im Studio ist jetzt live zu Gast Sebastian Meyer-Exner vom Verein für Obdachlose, genauer gesagt von der Beratungsstelle DELO, Delogierungsprävention Tirol. Demnächst findet in Innsbruck die Fachtagung für Delogierungsprävention statt. Das Motto ist: Es gibt nichts Leistbares im Unleistbaren. Was können sich unsere HörerInnen unter dieser Fachtagung vorstellen, Sebastian?
2: Ja, vielen Dank für die Einladung. Die Delogierungsprävention Tirol darf heuer die Fachtagung der Delos in Österreich ausrichten. Und das ist eine jährlich stattfindende Fachtagung, die abwechselnd von unterschiedlichen Beratungsstellen der neuen Bundesländer ausgetragen wird. Heuer eben in Tirol, und unser Fokus richtet sich in diesem Jahr auf die strukturellen Umstände von Wohnungsverlust. Wohnraum unterliegt immer aktuellen gesellschaftlichen Umständen und wird dadurch durch soziale Ein- und Ausschlüsse einzelner Personengruppen, Bevölkerungsgruppen geprägt. Und ebenso ist der Zugang und die Absicherung von Wohnraum zu jeder Zeit von den herrschenden Machtverhältnissen bestimmt. Ziel der heurigen Tagung ist es, diese Verhältnisse genau in den Blick zu nehmen und konkrete Handlungsmöglichkeiten zu entwickeln, um parteiliche und kritische Sozialarbeit auch unter prekären Bedingungen bestmöglich sicherzustellen. Wir wollen deshalb ein Publikum ansprechen, das hauptsächlich aus Praktikerinnen besteht, die tätig sind in der sozialen Arbeit, aber auch Interessierte, die im Umfeld der Wohnungslosenhilfe tätig sind oder in irgendeiner Art und Weise Interesse an diesem Thema haben. Es freut uns sehr, dass wir heuer beispielsweise Vorträge mit Schwerpunkt auf die strukturelle Beschaffenheit des Wohnungsmarktes, aber auch die sozialen Ein- und Ausschlüsse der Wohnraumsicherung bieten können. Und auch beispielsweise Vorträge, die die Mängel in der sozialen Absicherung näher beleuchten. Die Tagung wird stattfinden Montag, 21.09. und am Dienstag, 22.09. am Montag von 9 bis 17 Uhr ganztägig und am Dienstag von 9 bis 12 Uhr.
1: Können auch Privatpersonen hingehen?
2: Es können sich gerne auch Privatpersonen anmelden. Aktuell noch über unsere Website www.delo.tirol. Für Kurzentschlossene gibt es immer die Möglichkeit, auch direkt vor Ort wegen Restplätzen anzufragen. Wir werden eine Möglichkeit bieten, auch hier vor Ort an der Fachtagung teilzunehmen.
1: Hast du das Gefühl, dass dieses Thema dringlicher geworden ist? Weil du ja auch gesagt hast, die Fachtagung ist schon mehrmals organisiert worden. Was hat sich denn so verändert im Laufe der Jahre?
2: Die Fachtagung selbst ist, wie gesagt, findet jährlich statt in unterschiedlichen Bundesländern und hat in jedem Jahr ein eigenes spezielles Thema. Für uns war es heuer wichtig, die strukturellen Gegebenheiten näher zu beleuchten und nicht nur Themen der Praxis anzusprechen. Wir wollten hier tatsächlich auch wissenschaftliche Erkenntnisse und Grundlagen mit der Praxis verknüpfen, haben uns ganz bewusst dafür entschieden, auch Wissenschaftlerinnen einzuladen. Wir werden auch Podiumsdiskussionen veranstalten, wo wissenschaftliche Personen mit Praktikerinnen ins Gespräch kommen, Sozialarbeiterinnen ins Gespräch kommen und versuchen, eine Verknüpfung der Wissenschaft mit der Praxis herzustellen.
1: Und gibt es dann auch

0: Diese Lösungsansätze, glaubst du, dass da was gefunden werden kann?
1: Ich bin sehr optimistisch, dass bei einer Fachtagung, wo so viele Menschen aus der Praxis gemeinsam mit Wissenschaftlerinnen darüber diskutieren, welche Lösungsansätze es gibt, auch ein entsprechendes Ergebnis dann vorliegen wird. Ich bin sehr froh, dass auch das Freirad Innsbruck die Fachtagung begleiten wird und die Ergebnisse dann auch darstellen wird, indem es eine Audiodokumentation gibt. Das bedeutet, wir werden die Ergebnisse nicht in Form eines verschriftlichen Textes abspeichern, sondern eben als in Form eines einer Audiodokumentation und damit natürlich deutlich angenehmer und barrierefreier zugänglich als ein verschriftlichter Text. Was mir noch wichtig ist, wir feiern dieses Jahr auch 10 Jahre Delo. Die Einrichtung besteht nun seit 10 Jahren, seit 2016, und wir haben uns das zum Anlass genommen, auch im Rahmen der Fachtagung diese 10 Jahre Jubiläum zu feiern, mit Kooperationspartnerinnen, mit Fördergeberinnen. Wir wollen uns für die Zusammenarbeit bedanken, aber auch natürlich mit allen Menschen feiern, die uns in den letzten 10 Jahren begleitet haben.
0: Gibt es dann dazu noch einmal ein eigenes Event oder eine eigene Feier?
1: Wir werden im Rahmen der Fachtagung am Montagabend im Haus der Begegnung nach dem offiziellen Teil der Fachtagung eine Feier abhalten, ja.
0: Ja, dann herzlichen Glückwunsch, dass es euch schon so lange gibt. Und der Verein für Obdachlose, ist der älter oder ist der gleich alt?
1: Den Verein für Obdachlose, den gibt es schon deutlich länger. Das ist unser Trägerverein. Finanziert wird der Verein für Obdachlose durch die öffentliche Hand, aber ist auch spendenfinanziert. Und die Spenden gehen direkt an Personen, die von Wohnungslosigkeit und Obdachlosigkeit bedroht sind. Unsere Zielgruppe in der Delogierungsprävention sind allerdings Menschen, die aufgrund von Mietrückständen vor dem Wohnungsverlust stehen.
0: Also jeder, der betroffen ist, kann sich bei euch melden und ihr unterstützt.
1: Richtig, unser Angebot umfasst einerseits die Abklärung der Haushaltssituation, aber genauso auch die Beantragung diverser Sozialleistungen, finanzieller Unterstützungen, aber auch die Kontaktaufnahme und Vermittlung mit Vermieterinnen oder Hausverwaltungen.
0: Ja, dann vielen Dank fürs Gespräch und auf weitere viele Jahrzehnte.
1: Vielen Dank.
0: Wir bleiben dran, Freirad bleibt dran. Sebastian hat schon gesagt, dass es dann etwas zum Nachhören geben wird, auch im Anschluss an die Fachtagung für Delogierungsprävention. Und das war's auch schon wieder für heute mit dem Unikonkret-Magazin des Kulturtons. Und zum Nachhören findet ihr alle Sendungen in der Radiothek der Freien Radios Österreichs unter www.freie-radios.online oder alternativ dazu unter www.cba.media. Das nächste Kulturton Unikonkret Magazin gibt es dann wieder am 21.09. erneut um 18.30 Uhr. Am Mikrofon verabschiedet sich Ava Minatti. Vielen Dank fürs Zuhören. Tschüssi, Baba.
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Ja, Sie hören Radio Freirad, die Sendung Film ab, das monatliche Filmmagazin auf Radio Freirad, immer ersten Montag des Monats von 19 bis 20 Uhr. Und ja, und gleich zum Mitschreiben, die nächste Sendung findet dann am Montag, dem 5. Oktober um 19 Uhr statt. Hermann Leitner ist live im Studio. Und die Musik, die Sie gerade gehört haben, ist von der Innsbrucker Frauenband E43. Und ja, einfach eine coole Band und coole Musikstücke. Und in der nächsten Stunde werde ich etwas an Rückblick geben auf das Open-Air-Kino, was im Zeughaus Innsbruck heuer war. Und da war eine ganze Reihe von super Filmen. Und ein bisschen Rückblick drauf. Und natürlich auf das Leo-Kino-Cinematograph-Programm des nächsten Monats etwas eingehen und ja, und etwas Musik spielen. Hermann Leitner Mikrofon und das ist die Sendung Film ab. Und jetzt gleich zum nächsten Stück. Und ja, etwas Musik noch. 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

Ja, das war Musik von E43. Ich muss das nochmal auf Stopp schalten. Ja, Sie hören die Sendung Film ab auf Radio Freirad, das monatliche Filmmagazin auf Radio Freirad, Hermann Leitner live im Studio. Und im ganzen August, vom 1. bis 31. August, war im Zeughaus in Innsbruck Open Air Kino bei der größten Leinwand Westösterreichs und im Zeughaus wunderbare Atmosphäre, da oft hucke voll und gutes Catering, man kann ein Bier trinken und wunderbare Filme anschauen. Und ja, von den 31 Filmen möchte ich ein paar erwähnen, die einfach wunderbar waren und vielleicht haben Sie noch die Gelegenheit, die irgendwo noch zu sehen oder zu streamen oder anzuschauen im nächsten Kino. Und einer von diesen Filmen, die ich da im Open-Air-Kino gesehen habe, hat den Titel gehabt, Noch lange keine Lipizzaner. Und ja, es ist ein ganz feinfühliger Film über Österreicher und Migranten und wie sie miteinander umgehen und was sie fühlen und wie das, wie die Schicksale so feinfühlig in dem Film erzählt werden, ist einfach wunderbar. Und der Titel kommt eigentlich von einem jemand, der Regisseurin, wie sie angefangen hat, den Film zu machen, immer ein paar scheiß Meldungen runtergeschrieben hat. Und unter anderem hat er auch runtergeschrieben, wenn ein Kätzchen in der Hofburg Junge wirft, sind es noch lange keine Lipizzaner. Und am Schluss vom Film hat sich die Regisseurin noch im Film eigentlich noch bei dem Blogger bedankt und gesagt, ja, also wenn er einen Haufen Scheiß geschrieben hat, aber zumindest hat er einen schönen Filmtitel gegeben. Und noch lange kein Lipizzaner Film, der schwer zu empfehlen ist. Was noch gespielt hat, eine ganze Reihe von Filmen. Und jetzt muss ich gerade noch einmal genau lesen. Und was habe ich dann eigentlich noch gesehen? Ja, Hola Frida, über die Malerin der Film, der war wunderbar. Father, Mother, Sister, Brother, so Episodenfilm, hat mir sehr gut gefallen, war einfach wunderbar im Kino, hocke voll. Und es hat auch der Film Vaterland gespielt. Und der läuft gerade jetzt im Leo-Kino, schwer zu empfehlen und auf den werde ich später noch etwas erzählen. Und Hamnet, ja, den haben viele schon gesehen. Und natürlich am Schluss, One Battle After Another, ein wunderbarer Army-Film, ein bisschen brutal, aber sehr viel Tiefgang und schön erzählt und schwer zu empfehlen. Und natürlich der Schlussfilm, Only Lovers Left Alive. Moderne Vampirfassung und ist auch sehr oft im Leo-Kino immer als letzter Film gespielt worden. Und ein Film, den man immer wieder gehen kann und der ist immer wieder wunderbar. Ja, und jetzt gibt es noch etwas Musik von E43 und ich spiele da das dritte Stück, wenn ich es da lese. Ja. Ah, da ist die Schrift ein bisschen eigenartig, ist mir egal, ich spiele einfach das Lied. Und jetzt kommt E43.

0: Das war ein Stück von E43. Und ja, Sie hören die Sendung Film ab, das Filmmagazin auf Radio Freirad, immer am ersten Montag des Monats von 19 bis 20 Uhr. Hermann Leitner live im Studio. Und ja, Sie können mir auch gerne eine E-Mail schicken, wenn Sie Kommentare oder Wünsche zur Sendung haben oder einmal in die Sendung kommen möchten. Meine E-Mail ist hermann.innsbruck@hotmail.com. Ich wiederhole, Hermann, ein R-Doppel-N, also hermann.innsbruck@hotmail.com. Unter E-Mail schicken mit Kommentaren oder Wünschen oder so, einfach sich beim Sender Freirad melden, es kommt dann auch zu mir. Ja, und aus gegebenen Anlass, gestern waren ja Wahlen in Sachsen-Anhalt und fast die Hälfte oder knapp die Hälfte der Menschen haben noch eine rechtsextreme Partei gewählt, die ja mit der FPÖ sehr verbandelt ist. Und ja, und das ist, und die vertreten eben eigenartige, komische, unrealistische Ansichten. Und dazu hat es eben auch ein Lied gegeben von einem deutschen Musiker, Danger Dan, keine Angst, der eigentlich eine Ballade geschrieben hat, wie man eigentlich mit den Faschisten, Rechtsextremen, wie man sich da gern dagegen wehren kann und es doch noch möglich ist. Und das Lied ist eine ganz schöne Ballade und hätte sollen in der ZDF-Sendung Die Anstalt gesendet werden. Die Anstalt ist ein ZDF-Satire-Format, was recht engagiert politische Themen in Satire verpackt und über den Bildschirm an Millionenpublikum präsentiert. Und die wollten eben, dass da, oder es war fix ausgemacht, dass Danger Dan da in der Sendung auftritt und ein Lied singt und sie da drüber reden. Und zwei Tage davor hat einfach das ZDF die Band wieder ausgeladen und die Anstalt-Moderatoren haben sich eigentlich dagegen gewehrt, gesagt, das ist nicht ihre Antwort, haben wir eine Sendung gemacht drüber, über die Ausladung. Und aus diesem Anlass möchte ich aber auch das Lied abspielen vom Danger Dan, keine Angst, und lasst es auch auf euch wirken und vielleicht motiviert es auch den einen oder anderen oder die eine oder andere.
1: 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Wir können darauf warten, dass sie in den Parlamenten und auf der Straße erstarken, bevor wir sie bekämpfen. 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Es geht uns trotzdem an den Kragen, nur halt etwas später. Die andere Möglichkeit bedeutete schon heute Stress mit der Polizei und den ganz besonders Deutschen. Dafür eine kleine Chance, das Blatt nochmal zu wenden. Oder

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Ja, das war ein Lied von Danger Dan, Keine Angst. Und ja, ich denke, das kann man sich einfach merken. Super Lied, schöne Ballade. Und einfach, ich denke, jeder und jede sind aufgerufen, ein bisschen den Arsch zu heben, was zu tun, für dass unser Land so frei bleibt, wie es ist, dass man sich bewegen kann, dass man denken, fühlen, tun kann, was man mag. Und nicht irgendeine Partei der Gruppierung plötzlich anfängt, alle einzuschränken und meistens eben mit den Schwächsten anzufangen, aber es geht dann weiter und es muss nicht schlimm werden. Es kann wunderschön und warm und weich und fein werden in unserem Land. Ja, das war das Lied von Danger Dan. Sie hören die Sendung Film ab, Hermann Leitner live im Studio. Und bevor ich noch etwas ins Programm vom Leo Kino eingehe, spiele ich noch ein Liedl von E43 und ich starte damit.

Ja, das war E43, super Mucke, ja. Und ja, sie hatten die Sendung Film ab, das monatliche Filmmagazin auf Radio Freirad, immer am ersten Montag des Monats von 19 bis 20 Uhr. Und Hermann Leitner ist live im Studio und möchte jetzt etwas auf Filme eingehen, die im Leo-Kino laufen oder demnächst laufen. Und einer der Filme, den ich sehr empfehlen möchte, ist der Film Vaterland. Der spielt für die Flotten auch schon heute im Leo-Kino ein, um 20.10 Uhr. Also das geht sich gerade noch aus. Und sonst noch die ganze Woche. Und der Film Vaterland mit der Regie von Pavel Pawlikowski ist ein neuer Film und die Darsteller, Darstellerinnen sind Hannes Tischler, Sandra Hüller, August Diehl und Anna Mardelli. Und ja, und die werde vielleicht noch über den Film Vaterland noch einen Text vorlesen, aber ich möchte davor auf die Sandra Hüller eingehen, der neue Star im Links im Film und Kino und Theater. Und ich habe von ihr schon zwei Filme gesehen, davor schon. Und einer war Toni Erdmann, eine ganz berührende Komödie, wo sie Managerin spielt, die irgendwo in Osteuropa die große Manager spielt. Und ihr Vater kommt da, ihr etwas verrückter Vater kommt auf Besuch und deckt den ganzen Irrsinn auf, den diese, ja, Besserwessis im Links in Osteuropa angestellt haben. Einen zweiten Film, den ich heuer gesehen habe, und auch ein ganz berührender Film, ist der Film Rose, ein Historiendrama. Und darum geht es um jemanden, der aus dem Krieg zurückkommt und allerdings Land und Haus reklamiert im Mittelalter und auch bekommt und dann anfängt, das Haus umzubauen. Und im Laufe des Films kommt eben raus, dass dieser neue Landwirt, der das Land da jetzt bebaut und Häuser errichtet und Leute anstellt, eigentlich in Wirklichkeit eine Frau ist. Und es ist ganz ein berührendes Historiendrama und hat aber auch viel mit der jetzigen Zeit zu tun, was eine Frau gilt in der Welt und wie sich Frauen gegen patriarchale Strukturen wehren können müssen oder wie sie auch davon scheitern. Jetzt zum aktuellen Film Vaterland. Wie gesagt, spielt heute um 20:10 Uhr im Leo-Kino und auch morgen und die nächsten Tage im Leo-Kino. Und der Film Vaterland geht eigentlich um den Literatur-Nobelpreisträger Thomas Mann. Und die Geschichte im Film ist, nach dem Ende des Zweiten Weltkriegs begeben sich der Literatur-Nobelpreisträger Thomas Mann und seine Tochter wird gespielt von der Sandra Hüller, die Schauspielerin, Autorin und Kabarettistin Erika, auf eine Reise durch ein Deutschland in Trümmern. Zwischen euphorischen Wagner-Erben und literarisch versierten Generälen wird Deutschlands wichtigster Schriftsteller hofiert und manchmal auch beschimpft, während das Drama seiner eigenen Familie leise eskaliert. Eine Reise in die verwundete deutsche Seele, die heilen soll. Sie wird für Erika und den Zauberer, der seine Kinder Thomas Mann oft, wie seine Kinder Thomas Mann oft nannten, zu einer Reise ins Innerste. Ja, Vaterland schwer zu empfehlen und spielt die Woche im Leo-Kino Cinematograph. Und einen weiteren Film, den ich ebenfalls empfehlen möchte, ist Cotta, Lebensansichten eines Huhnes. Spielt im Cinematograph. Ebenfalls heute schon um 20:20 Uhr, also geht sie noch besser aus, und die folgenden Tage. Und der Film ist auf Deutsch, Griechisch und Ungarisch gedreht worden, 2025, Regie Görgi Balfi. Und ja, es gibt Griechisch, Italienisch, Englisch, Originalfassung mit deutschen Untertiteln. Und zum Text von dem Film Cotta, Lebensansicht eines Huhns. Von Hühnern und Menschen. Cotta ist ein humorvoller und berührender Film über das Tier im Menschen,
und den Menschen im Dir. Von ihrer manchmal komplizierten Koexistenz erzählt der preisgekrönte Regisseur Gyorgy Balfi eindringlich und mit einem genialen Kunstgriff. Kotta ist einerseits eine emanzipierte, abenteuerliche Autobiografie eines Huhns, das von seiner griechischen Hühnerfarm in die weite Welt aufbricht und mit anderen Tieren und menschlichen Abgründen konfrontiert wird. Andererseits ist es auch eine sehr originelle Geschichte über das Abenteuer des Erzählens. Ja, auf alle Fälle schwer zu empfehlen. Kotta, Ansichten eines Huhns. Und vielleicht noch etwas unnötiges Wissen. Ich war gerade vorige Woche in Kärnten beim Sablatnik-Moor. Und das ist einfach ein großes Moor. Und da gibt es auch ein Naturzentrum dort, so ein Haus, wo ein Ornithologe ist und mit dem Fernglas aufs Moor rausschaut und dann die Tiere und Vögel dort zeigen kann. Und der hat auch ein bisschen ein Quiz mit uns Besuchern gemacht. Und ein Quiz ist, was ist das eigentlich das häufigste Haustier? Und ja, wir haben einmal herumgeraten, bis er dann es aufgelöst hat. Und Hühner sind die häufigsten Haustiere auf der Welt. Ja, jetzt wissen wir das auch. Und ja, und es gibt noch eine ganze Reihe Filme. Filme werden noch Teenage Sex and Dad, aber ich spiele davor noch etwas Musik von E43 und dann geht's weiter. Und jetzt müsst ihr dann etwas zurückschalten. Und jetzt geht's los.

0: Ja, das war Musik von der Band E43, einer Band, wo ich schon lang Fan bin und wo ich schon solche Konzerte gesehen habe. Und die vier Frauen machen einfach super Texte, super Mucke und man findet sie sicher auf Dings auf YouTube und Soundcloud überall. Also E43 Innsbrucker Band, schwer zu empfehlen. Und was in dem Zusammenhang noch mehr zu empfehlen ist Live-Konzerte von E43. E43 ist nicht nur eine Band, die wunderbare Musik macht, sondern auch ein Musikkabarett. Sie verkleiden sich, haben bestimmte Archetypen, die sie, oder Archetypinnen, keine Ahnung, wie man das richtig ausspricht. Und Konzerte sind einfach ein wunderbares Gesamterlebnis. Und es gibt Gin und es gibt ja und Verkleidungen und wunderbare Band. Also E43, schwer zu empfehlen, wenn man die Gelegenheit hat, einfach googeln und am besten ein Konzert gehen. Ja, Sie hören die Sendung Film ab, das monatliche Filmmagazin auf Radio Freirad, jeweils am ersten Montag des Monats von 19 bis 20 Uhr. Hermann Leitner live im Studio. Und ich möchte natürlich Filme empfehlen, die demnächst oder schon jetzt im Leo Kino Cinematograph spielen. Leo Kino Cinematograph, Innsbrucker Programmkino. Mit immer wunderbaren Filmen, hat zwei Locations, eben das Leo Kino in Arnigstraßen und das Cinematograph in den Museumstraßen. Am besten googeln, auf die Homepage schauen und man findet sicher jeden Tag einen Film, den man gern geht und der einen zurücklässt mit einem guten Gefühl und man etwas nachdenken über den Film und, ja, und ins Kino gehen ist einfach wunderbar. Ja, und zu dem Film, der eben auch heute spielt, und zwar heute um 20:30 Uhr im Cinematograph und auch die folgenden Tage. Und der Film heißt Teenage Sex and Death at Camp Miasma. Und ist eine englisch-kanadische Produktion und Regie Jane Schönbrunn und Buch auch von Jane Schönbrunn und dauert 106 Minuten, englische Originalfassung mit deutschen Untertiteln. Und dazu möchte ich eigentlich den Text zum Film kurz vorlesen, damit Sie ein Gefühl kriegen, was Sie erwartet, wenn Sie heute um 20:30 Uhr ins Leo Kino 2 gehen, den Film anschauen. Also Teenage Sex and Death at Camp Miasma. Und der Text lautet: Nach Jahren liebloser Fortsetzungen und schwindelnder Fanbasis wird das Slasher-Franchise-Camp Miasma einer ambitionierten jungen Regisseurin zur Wiederbelebung überlassen. Als sie den einstigen Star der Originalfilme besucht, einer mittlerweile zurückgezogen lebenden Schauspielerin, die von Geheimnissen umgeben ist, geraten die beiden Frauen in eine blutgetränkte Welt voller Begehren, Angst und Wahnvorstellungen. Teenage Sex and Death at Camp Miasma ist Jane Schönbrunns dritter Spielfilm und setzt ein Werk fort, das von Themen wie Transidentität und queeren Horror geprägt ist. Und da gerade der Trailer aufscheint, möchte ich ja den Trailer abspielen. Wenn ich das schaffe, dann müsste man noch. Ah, da ist PC. Ja, dann der Trailer zum Film.
1: Out here, there are certain nights when you just get this feeling that some psycho killer is gonna chop you up into a million little pieces. Oh, I like that feeling. I don't want to make another dumb sequel in the Camp Miasma franchise. I don't want to make a remake of a remake of a remake. I want to make something that feels fresh and new. She's amazing.
2: Yeah.
1: She's clearly the same person from Miasma 1, the final girl, but she's so much more.
2: How did you choose to live at the abandoned sleepaway camp from the first film?
3: Someone's gotta be here when Little Death comes back.
2: Little Death isn't real.
3: Well, not with that attitude, he isn't. You've seen his movies. You know he always goes bad.
4: Just thinking about what it's gonna feel like.
2: Losing your virginity?
4: No. Dying.
5: Where is it that you kids think you're going?
2: Whoa. Sex seems so easy for so many people, but I've never been able to get there with someone else unless I'm really far away in my head.
6: Can you feel it? It's rising to the surface now.
2: Wire.
6: It's happening! It's happening!
2: Can't be asthma.
0: Ja, das war der Ton vom Trailer vom Film Teenage Sex and Dead at Camp Miasma. Und ja, schwer zu empfehlen. Wer flott ist, kann ihn noch heute im Leo Kino 22.30 Uhr sehen. Geht gerade aus und sonst spielt er den nächsten Tag ja auch noch. Und sicher ein Film, der schwer zu empfehlen ist. Und jetzt gibt es noch etwas Musik von E43 und da starte ich am besten hinein.

Ja, wunderschönes Lied von E43. Gänsewein, live, auch sehr trinkfreudig und lustig, wenn man beim Konzert ist. Schwer zu empfehlen, also E43. Googeln, Konzert gehen, Tonträger kaufen, anhören. Wunderbar. Wir sind zurück in der Sendung Film ab, das monatliche Filmmagazin auf Radio Freirad, 105,9 MHz, jeweils am ersten Montag des Monats von 19 bis 20 Uhr. Die Sendung Film ab, das Filmmagazin, Hermann Leitner live im Studio. Und ich möchte noch ein Special im Leo Kino erwähnen oder ja, Ihnen nahe bringen, was ganz eigen ist. Und im Leo Kino gibt es einmal im Monat Stricken, ja. Und also um das Strickkino eigentlich, zwei Hobbys verbinden, ja. Und im Strickkino treffen zwei Dinge zusammen, die sich gut ergänzen: Kino und Stricken. Während der Film läuft, kann entspannt gestrickt werden. Dazu wird der Kinosaal nicht abgedunkelt, sondern sanft beleuchtet. So können die Maschen laufen, während auf der Leinwand Geschichten erzählt werden. Natürlich kannst du auch häkeln, stricken oder deine Handspindel mitnehmen. Das Strickkino findet einmal im Monat im Leo-Kino statt und das nächste Strickkino ist am Donnerstag, den 10.09. um 18 Uhr und es wird der Film Amos Nuss Vivanz gezeigt. Ja, wie man das ausspricht. Ah, Ticket fürs Leben, ja, vielleicht deutsche Übersetzung, Ticket fürs Leben, feiner. Ja, ganz eine eigene wunderbare Sache, ins Kino gehen, stricken oder online beim Stricken zuschauen, selber stricken und einen Film schauen und es gibt sicher ein ganz eigenartiges, wunderbares Kinoerlebnis. Was gibt es noch? Das Dienstagskino, Kino statt Dienst. Das Dienstagskino ist insbesondere für alle Gäste, die Dienstag nicht Dienst leisten müssen und Film in einem gemütlichen Rahmen erleben möchten. Das Dienstagskino ist oft auch eine gute Gelegenheit, einen verpassten Film noch zu sehen. Zum Verweilen lädt die Leo Bar ein. Die Filme werden monatlich bekannt gegeben und starten jeweils um 15 Uhr im Leo Kino. Und das nächste Dienstagskino ist am Dienstag, dem 15.09. Und da wird der Film gezeigt, Ingeborg Bachmann, jemand, der einmal ich war. Ja, wunderbare Sache, Dienstagskino am Nachmittag. Und was gibt es noch? Einmal im Monat im Leo Kino die Queerfilmnacht. Und die Queerfilmnacht bringt jeden Monat einen neuen, nicht heterosexuellen Film aus der internationalen Festivallandschaft in fast 50 Kinos in Deutschland und Österreich. Die Queerfilmnacht findet immer am Ende jedes Monats im Cinematograph Innsbruck statt. Ja, und wer das noch nicht kennt, Leo Kino Cinematograph, leicht zu finden, einmal einfach googeln oder sonst auf leokino.at gehen. Und da gibt es zahlreiche Filme und man kann auch jeden Tag wunderbar ins Kino gehen. Und es gibt zum Beispiel auch die Kino-Zeitreisen, wo eben alte Filme gezeigt werden und eben auch ein wunderbares Kinoprogramm, was die ganze Woche eine ganze Reihe von Filmen bringt. Und Bitterfest zum Beispiel oder What Does the Nature und Our Girls.

0: mit Hassan in Gaza, Exit, Dreams, Vex and Gold, Hardboiled, könnte man empfehlen. Thomas Schütte ist ganz interessant. Ingemar Bachmann, schon erwähnt, spielt auch. Und Coyote versus Acme. Und ja, am besten ist Dings auf die Homepage gehen und sich das anschauen. Ja, und zum Schluss möchte ich nochmal vom Danger Dan das Lied Keine Angst anspielen. Das war die Filmsendung Film ab auf Radio Freirad. Und nächste Sendung im Oktober, am ersten Montag des Oktober. Hermann Leitner verabschiedet sich und wünscht allen ein schönes Kinoerlebnis demnächst.
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Willkommen, liebe Hörerinnen und Hörer. Bei All That Jazz im Freirad Innsbruck begrüßt Sie Gottfried Zimbrigger und die Dixieland Corporation Innsbruck mit That's a Plenty. Wieder einmal hat es Probleme mit Terminen und Absagen gegeben. Deshalb wiederhole ich eine Sendung vom November 2025, die ich damals aus zugesandtem Promomaterial zusammengestellt habe. Zugleich möchte ich Sie darauf hinweisen, dass ich meine nächste Divertimento-Sendung mit einem Projekt beschäftigen wird, zu dem ich die Informationen und Musikbeispiele kürzlich aus Italien erhalten habe und das vom Musikstil besser zu Divertimento passt. Dabei geht es um eine Art Gesamtkunstwerk mit Musik. Näheres erfahren Sie dann in der September-Ausgabe von Divertimento. Jetzt aber zu der Originalsendung vom November 2025. Wer mich seit 2023 regelmäßig mit Ankündigungen von Neuerscheinungen versorgt, ist das Label Nemu Records aus Deutschland, das von zwei Musikern betrieben wird, dem Violinisten, Multiinstrumentalisten und Komponisten Albrecht Maurer aus Köln und dem Schlagzeuger, Perkussionisten und Komponisten Klaus Kugel aus Wangelin. Von ihnen bekam ich Ende September den Hinweis auf die neue Doppel-CD Blue Transient mit Herb Robertson Trompete, Christopher Dell Vibraphon, Christian Ramond Kontrabass und Klaus Kugel Schlagzeug. Ich zitiere aus dem Begleittext: When the long-standing trio Dell Ramond Kugel embarked on a tour with Robertson on March 2024, they could not know that it was his last in this respect. This recording is not only an adventure in experimental music, transatlantically bridging and relating different yet highly complementing approaches to music making and capturing the strong plasticity of this exclusive encounter. The double CD at hand is also a testimony to Herb Robertson's important contribution to modern music. Von dieser CD, jetzt Blue Transient Part 1 and 2, die ersten zwei Teile von 7.

Blue Transient Part 1 und ein größerer Teil von Part 2. Nicht ganz einfach anzuhören, aber für ausgeruhte Hörerinnen und Hörer doch interessant. Falls Sie nicht von Anfang an dabei waren, Sie hören All That Jazz im Freirad Innsbruck von und mit Gottfried Simbriger, heute mit der Vorstellung von ein paar Neuheiten, die ich aus diversen Quellen zugesandt bekommen habe. Vor ein paar Monaten habe ich von Nemo Records auch die Ankündigung der CD A Slender Thread, der aus Belgien gebürtigen, in Berlin und Washington DC lebenden Sängerin Sophita Sinjon bekommen. Diese hat sich durch interessante Vokalprojekte zwischen allen Stilen einen Namen gemacht. Einen Titel vom Album A Slender Thread habe ich schon in einer der letzten Divertimento-Sendungen vorgestellt. Zwei weitere möchte ich Ihnen jetzt vorspielen. Molitva und zusammen mit dem Gitarristen und Perkussionisten Kevin Patton, The Soldier in You.

Sophie Tassignon und Kevin Patton, The Soldier in You. Vor ein paar Tagen schließlich hat mich eine Nachricht des aus Argentinien stammenden, in Schweden lebenden Perkussionisten, Komponisten und Bandleaders Juan Romero erreicht, in der er sein neuestes Projekt, Juan Romeros Manuela Orchester und dessen aktuelle Aufnahme Lua Armonia vorstellt. Die Besetzung ist Juan Romero, Congas, Percussion, Alexander Zetson, Piano und Keys, Pelle Wallgren, Schlagzeug, Percussion, Julia Strzalek, Altsaxophon und Sopransaxophon, Wilhelm Bromander, Bass und Kontrabass und Special Guest Goran Kaifes, Trompete. Aus dieser CD jetzt eine Komposition von Juan Romero, El Balcón de Ana.

Damit sind wir auch schon fast am Ende. Sie hörten All That Jazz im Freirad Innsbruck. Am Mikrofon und an den Reglern war Gottfried Zembrigger. Heute mit einer Zusammenstellung aus Neuerscheinungen von mir zugesandter Musik. Die zugehörigen Webseiten für nähere Informationen sind www.nemu-records.com, www.sophiedassignon.com und juanromero.org. Ich hoffe, die Sendung hat Ihnen gefallen und ich freue mich, wenn Sie das nächste Mal wieder mit dabei sind, entweder bei Divertimento oder bei All That Jazz. Die Ausstrahlungstermine im Freirad Innsbruck sind für Divertimento der dritte Montag im Monat um 21 Uhr, für All That Jazz der erste Montag im Monat um 21 Uhr, mit Wiederholung jeweils am folgenden Montag um 9 Uhr Vormittag. Diese Sendung wird aus rechtlichen Gründen nicht ins Archiv gestellt. Falls Sie sie nachhören oder für einen anderen Sender übernehmen wollen, kontaktieren Sie mich bitte über Freirad. Feedback zur Sendung per E-Mail an radio@dix.at, das ist dora-ida-gustav-siegfried.at oder wir@freirad.at. Noch etwas

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